0: Hunderte oder tausende Lkw-Fahrten ersetzt werde, belaste das sowohl die Menschen als auch das Klima. Auch die Gewerkschaft Verdi ist dagegen und warnt, die zusätzlichen Fahrten gehen vor allem zulasten der Berufskraftfahrer.
1: Nach dem Fund einer Sprengstoffdrohne auf dem Flughafen Leipzig-Halle berichten US-Medien jetzt über Hinweise auf eine russische Herkunft des Flugkörpers. Das Wall Street Journal schreibt unter Berufung auf US-Beamte, Washington sei zu dem Schluss gekommen, dass die Drohne von einem russischen Geheimdienst stamme. Dagegen sprach Bundesinnenminister Dobrindt bisher nur von einem hybriden Angriff durch so wörtlich fremde Mächte. Das Bundesinnenministerium arbeitet im Moment an einer neuen Generation von Personalausweisen. Das berichtet die Rheinische Post. Demnach könnte beim Personalausweis künftig die Angabe der Adresse wegfallen. Das soll Bürokratieaufwand sparen, etwa bei Umzügen. In der Debatte um die Regulierung von Social Media für Kinder und Jugendliche hat Bundesfamilienministerin Prien eine europäische Lösung gefordert. Neben einem Social Media Verbot für Kinder unter 13 schweben ja auch Maßnahmen für ältere Jugendliche vor, sagte Prien dem Hamburger Abendblatt. Plattformen müssten endlich für altersgerechte Inhalte sorgen. Wir schauen zum Fußball. Topfavorit VfL Wolfsburg hat sich zum Zweitliga-Auftakt mit einem Remis begnügen müssen. Gegen den ersten FC Kaiserslautern kam der Erstliga-Absteiger am Abend zu Hause nicht über ein torloses 0:0 hinaus.
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1: Im Moment ist der Himmel meist klar oder nur leicht bewölkt und es wird frisch bis in der Früh bei Tiefstwerten zwischen 15 und 8 Grad. Also ideal zum Durchschnaufen und zum Durchlüften. Heute am Sonntag wieder viel Sonne bei heißen 30 bis 36 Grad. Im Westen, da kann es gegen Abend vereinzelte Schauer und Gewitter geben. Ja, und so sonnig und so heiß geht's dann auch rein in die neue Woche.
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1: Eine Meldung haben wir von der A93 Regensburg Richtung Weiden. Bitte fahrt hier vorsichtig zwischen Schwandorf Nord und Schwarzenfeld. Da liegt ein totes Reh auf der Straße.
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4: Ich bin Hendrik Daum. Mehrere Bundesländer haben das Sonntagsfahrverbot für Lastwagen vorerst aufgehoben. Grund ist die anhaltende Dürre und das damit verbundene Niedrigwasser der Flüsse. Die Regelung gilt ab heute und zwar für Nordrhein-Westfalen, Niedersachsen, Rheinland-Pfalz und das Saarland, so Tassovali berichtet.
5: Viele Frachtschiffe können nur einen Bruchteil ihrer üblichen Ladung mitnehmen oder gar nicht mehr fahren. Was nicht übers Wasser kommt, soll deshalb verstärkt auf Lkw umgeladen werden. Kritik kommt vom BUND. Wenn der Schiffstransport durch hunderte oder tausende Lkw-Fahrten ersetzt werde, belaste das sowohl die Menschen als auch das Klima. Auch die Gewerkschaft Verdi ist dagegen und warnt, die zusätzlichen Fahrten gehen vor allem zulasten der Berufskraftfahrer.
4: Nach dem Fund einer Sprengstoffdrohne auf dem Flughafen Leipzig-Halle berichten US-Medien jetzt über Hinweise auf eine russische Herkunft des Flugkörpers. Das Wall Street Journal schreibt unter Berufung auf US-Beamte, Washington sei zu dem Schluss gekommen, dass die Drohne von einem russischen Geheimdienst stamme. Dagegen sprach Bundesinnenminister Dobrindt bisher nur von einem hybriden Angriff durch so wörtlich fremde Mächte. Das Bundesinnenministerium arbeitet im Moment an einer neuen Generation von Personalausweisen, das berichtet die Rheinische Post. Demnach könnte beim Personalausweis künftig die Angabe der Adresse wegfallen. Das soll Bürokratieaufwand sparen, etwa bei Umzügen. Wir schauen zum Fußball. Topfavorit VfL Wolfsburg hat sich zum Zweitliga-Auftakt mit einem Remis begnügen müssen. Gegen den ersten FC Kaiserslautern kam der Erstliga-Absteiger am Abend zu Hause nicht über ein torloses 0:0 hinaus.
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4: Im Moment ist der Himmel meist klar oder nur leicht bewölkt und es wird frisch bis in der Früh bei Tiefstwerten zwischen 15 und 8 Grad. Also ideal zum Durchschnaufen und zum Durchlüften. Heute am Sonntag wieder viel Sonne bei heißen 30 bis 36 Grad. Im Westen, da kann es gegen Abend vereinzelte Schauer und Gewitter geben. Ja, und so sonnig und so heiß geht's dann auch rein in die neue Woche.
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3: Mit Hendrik Daum. Mehrere Bundesländer haben für heute und bis auf Weiteres das Sonntagsfahrverbot für Lastwagen aufgehoben, und zwar Nordrhein-Westfalen, Niedersachsen, Rheinland-Pfalz und das Saarland. Grund ist die anhaltende Trockenheit und das damit verbundene Niedrigwasser der Flüsse. In den nächsten Wochen können damit mehr Gütertransporte vom Wasserweg auf die Straßen verlagert werden. Wer steckt hinter dem Vorfall mit der Sprengstoffdrohne auf dem Flughafen Leipzig-Halle? Mehrere US-Medien haben Informationen, dass es eine Verbindung nach Russland gibt. Aus Washington, Franziska Spieker.
4: Das Wall Street Journal berichtet, dass die Drohne mit Sprengstoff wahrscheinlich der russischen Regierung gehört. Die Quelle dafür? US-Beamte, die mit Geheimdienstberichten vertraut sind. Der Sender CNN zitiert einen US-Verteidigungsbeamten in Europa mit einer noch eindeutigeren Aussage. Demnach sind die USA zu dem Schluss gekommen, dass die Drohne einem russischen Geheimdienst gehört.
3: Die CDU-Führung hat einer möglichen Zusammenarbeit mit der AfD erneut eine klare Absage erteilt. Anlass ist die bevorstehende Landtagswahl in Sachsen-Anhalt. Unionsfraktionschef Frei sagte, das Kooperationsverbot mit der AfD sei ein Grundsatzbeschluss in der CDU. Die Frage könne deshalb nicht je nach Bundesland anders beantwortet werden. In Sachsen-Anhalt wird am 6. September ein neuer Landtag gewählt. In Umfragen liegt die AfD derzeit deutlich vor. Bayern lockert wegen der anhaltenden Dürre die Regeln für Biotierhalter. Dafür wurde die Futterknappheit als Katastrophenfall eingestuft. Biobetriebe dürfen für ihre Tiere deshalb jetzt ausnahmsweise auf konventionelles Heu oder Silage ausweichen, wenn kein gleichwertiges Biofutter verfügbar ist. Kraftfutter muss aber weiterhin aus ökologischer Produktion stammen. Wir schauen zum Fußball. Topfavorit VfL Wolfsburg hat sich zum Zweitliga-Auftakt mit einem Remis begnügen müssen. Gegen den 1. FC Kaiserslautern kam der Erstliga-Absteiger am Abend zu Hause nicht über ein torloses 0:0 hinaus.
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3: Im Moment ist der Himmel meist klar oder nur leicht bewölkt und es wird frisch bis in der Früh bei Tiefstwerten zwischen 15 und 8 Grad. Also ideal zum Durchschnaufen und zum Durchlüften. Heute am Sonntag wieder viel Sonne bei heißen 30 bis 36 Grad. Im Westen, da kann es gegen Abend vereinzelte Schauer und Gewitter geben. Ja, und so sonnig und so heiß geht's dann auch rein in die neue Woche.
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3: Zwei Meldungen haben wir. Einmal die A94 München Richtung Passau. Bitte aufpassen in der Einfahrt Anzing, da laufen Menschen rum. Und noch die A99, die Westumfahrung München Richtung Lindau. Hier steht zwischen München-Ludwigsfeld und dem Tunnel Allach ein unbeleuchtetes Pannenauto. Bitte hier vorsichtig fahren.
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0: schönen Sonntag wünsche ich euch. Wir hören uns kommende Woche wieder und dann hält die Welt den Atem an, wenn sich der Himmel verdunkelt. 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
3: Ich bin Hendrik Daum. Mehrere Bundesländer haben für heute und bis auf Weiteres das Sonntagsfahrverbot für Lastwagen aufgehoben, und zwar Nordrhein-Westfalen, Niedersachsen, Rheinland-Pfalz und das Saarland. Grund ist die anhaltende Trockenheit und das damit verbundene Niedrigwasser der Flüsse. In den nächsten Wochen können damit mehr Gütertransporte vom Wasserweg auf die Straßen verlagert werden. Wer steckt hinter dem Vorfall mit der Sprengstoffdrohne auf dem Flughafen Leipzig-Halle? Mehrere US-Medien haben Informationen, dass es eine Verbindung nach Russland gibt. Aus Washington, Franziska Spieker.
4: Das Wall Street Journal berichtet, dass die Drohne mit Sprengstoff wahrscheinlich der russischen Regierung gehört. Die Quelle dafür? US-Beamte, die mit Geheimdienstberichten vertraut sind. Der Sender CNN zitiert einen US-Verteidigungsbeamten in Europa mit einer noch eindeutigeren Aussage. Demnach sind die USA zu dem Schluss gekommen, dass die Drohne einem russischen Geheimdienst gehört.
3: Bayern lockert wegen der anhaltenden Dürre die Regeln für Biotierhalter. Dafür wurde die Futterknappheit als Katastrophenfall eingestuft. Biobetriebe dürfen für ihre Tiere deshalb jetzt ausnahmsweise auf konventionelles Heu oder Silage ausweichen, wenn kein gleichwertiges Biofutter verfügbar ist. Kraftfutter muss aber weiterhin aus ökologischer Produktion stammen. Wir schauen zum Fußball. Topfavorit VfL Wolfsburg hat sich zum Zweitliga-Auftakt mit einem Remis begnügen müssen. Gegen den ersten FC Kaiserslautern kam der Erstliga-Absteiger am Abend zu Hause nicht über ein torloses 0:0 hinaus.
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3: Im Moment ist der Himmel meist klar oder nur leicht bewölkt und es wird frisch bis in der Früh bei Tiefstwerten zwischen 15 und 8 Grad. Also ideal zum Durchschnaufen und zum Durchlüften. Heute am Sonntag wieder viel Sonne bei heißen 30 bis 36 Grad. Im Westen, da kann es gegen Abend vereinzelte Schauer und Gewitter geben. Ja, und so sonnig und so heiß geht es dann auch rein in die neue Woche.
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3: Mit Hendrik Daum. Führende SPD-Politiker pochen erneut auf eine Spritpreisbremse. Grund sind die immer noch hohen Kosten für Benzin und Diesel. SPD-Generalsekretär Klüssendorf sagte, die hohen Spritpreise seien weiterhin eine echte Belastung für das Land. Nötig seien deshalb Preisobergrenzen. Die Politik dürfe jetzt nicht tatenlos zusehen, wie Konzerngewinne immer neue Rekorde erreichen, während die Bürger immer stärker belastet werden. Nach dem Fund einer Sprengstoffdrohne auf dem Flughafen Leipzig-Halle berichten US-Medien jetzt über Hinweise auf eine russische Herkunft des Flugkörpers. Das Wall Street Journal schreibt unter Berufung auf US-Beamte, Washington sei zu dem Schluss gekommen, dass die Drohne von einem russischen Geheimdienst stamme. Dagegen sprach Bundesinnenminister Dobrindt bisher nur von einem hybriden Angriff durch so wörtlich fremde Mächte. Mehrere Bundesländer haben das Sonntagsfahrverbot für Lastwagen vorerst aufgehoben. Grund ist die anhaltende Dürre und das damit verbundene Niedrigwasser der Flüsse. Die Regelung gilt ab heute und zwar für Nordrhein-Westfalen, Niedersachsen, Rheinland-Pfalz und das Saarland, so Tassovali berichtet.
4: Viele Frachtschiffe können nur einen Bruchteil ihrer üblichen Ladung mitnehmen oder gar nicht mehr fahren. Was nicht übers Wasser kommt, soll deshalb verstärkt auf Lkw umgeladen werden. Kritik kommt vom BUND. Wenn der Schiffstransport durch hunderte oder tausende Lkw-Fahrten ersetzt werde, belaste das sowohl die Menschen als auch das Klima. Auch die Gewerkschaft Verdi ist dagegen und warnt, die zusätzlichen Fahrten gehen vor allem zulasten der Berufskraftfahrer.
3: Das Bundesinnenministerium arbeitet im Moment an einer neuen Generation von Personalausweisen. Das berichtet die Rheinische Post. Demnach könnte beim Personalausweis künftig die Angabe der Adresse wegfallen. Das soll Bürokratieaufwand sparen, etwa bei Umzügen. Und wir schauen zum Fußball. Topfavorit VfL Wolfsburg hat sich zum Zweitliga-Auftakt am Abend mit einem Unentschieden begnügen müssen. Gegen den ersten FC Kaiserslautern kam der Erstliga-Absteiger zu Hause nicht über ein 0:0 hinaus. Und bei der Tour de France der Frauen, da zeichnet sich heute ein extrem spannendes Finale ab, denn die Niederländerin Vollering hat gestern die vorletzte Etappe gewonnen und das gelbe Trikot erobert. In der Gesamtwertung liegt sie jetzt mit 8 Sekunden nur ganz knapp vor der Polin Niewia Doma.
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3: Bei Frühwerten zwischen 15 und 8 Grad ist jetzt der richtige Zeitpunkt zum Durchlüften, denn der Sonntag heute, der bringt uns wieder Sonne pur bei heißen 30 bis 36 Grad. Im Westen kann es gegen Abend vereinzelte Schauer und auch Gewitter geben. Ja, und so sonnig und so heiß geht's dann auch rein in die neue Woche.
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3: 2 Meldungen haben wir. Einmal die A94 München Richtung Passau. Bitte aufpassen in der Einfahrt Anzing, da laufen Menschen rum. Und noch die A99, die Westumfahrung München Richtung Lindau. Hier steht zwischen München-Ludwigsfeld und dem Tunnel Allach ein unbeleuchtetes Pannenauto. Bitte hier vorsichtig fahren.
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5: Ich bin Hendrik Daum. Führende SPD-Politiker pochen erneut auf eine Spritpreisbremse. Grund sind die immer noch hohen Kosten für Benzin und Diesel. SPD-Generalsekretär Klüssendorf sagte, die hohen Spritpreise seien weiterhin eine echte Belastung für das Land. Nötig seien deshalb Preisobergrenzen. Die Politik dürfe nicht tatenlos zusehen, wie Konzerngewinne immer neue Rekorde erreichen, während die Bürger immer stärker belastet werden. Nach dem Fund einer Sprengstoffdrohne auf dem Flughafen Leipzig-Halle berichten US-Medien jetzt über Hinweise auf eine russische Herkunft des Flugkörpers. Das Wall Street Journal schreibt unter Berufung auf US-Beamte, Washington sei zu dem Schluss gekommen, dass die Drohne von einem russischen Geheimdienst stamme. Dagegen sprach Bundesinnenminister Dobrindt bisher nur von einem hybriden Angriff durch so wörtlich fremde Mächte. Mehrere Bundesländer haben das Sonntagsfahrverbot für Lastwagen vorerst aufgehoben. Grund ist die anhaltende Dürre und das damit verbundene Niedrigwasser der Flüsse. Die Regelung gilt ab heute und zwar für Nordrhein-Westfalen, Niedersachsen, Rheinland-Pfalz und das Saarland, so Tassovali berichtet.
6: Viele Frachtschiffe können nur einen Bruchteil ihrer üblichen Ladung mitnehmen oder gar nicht mehr fahren. Was nicht übers Wasser kommt, soll deshalb verstärkt auf Lkw umgeladen werden. Kritik kommt vom BUND. Wenn der Schiffstransport durch hunderte oder tausende Lkw-Fahrten ersetzt werde, belaste das sowohl die Menschen als auch das Klima. Auch die Gewerkschaft Verdi ist dagegen und warnt, die zusätzlichen Fahrten gehen vor allem zu Lasten der Berufskraftfahrer.
5: Und wir schauen zum Fußball. Topfavorit VfL Wolfsburg hat sich zum Zweitliga-Auftakt am Abend mit einem Unentschieden begnügen müssen. Gegen den ersten FC Kaiserslautern kam der Erstliga-Absteiger zu Hause nicht über ein 0:0 hinaus. Und bei der Tour de France der Frauen, da zeichnet sich heute ein extrem spannendes Finale ab, denn die Niederländerin Vollering hat gestern die vorletzte Etappe gewonnen und das gelbe Trikot erobert. In der Gesamtwertung liegt sie jetzt mit 8 Sekunden nur ganz knapp vor der Polin Nievia Doma.
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5: Bei Frühwerten zwischen 15 und 8 Grad ist jetzt der richtige Zeitpunkt zum Durchlüften, denn der Sonntag heute, der bringt uns wieder Sonne pur bei heißen 30 bis 36 Grad. Im Westen kann es gegen Abend vereinzelte Schauer und auch Gewitter geben. Ja, und so sonnig und so heiß geht's dann auch rein in die neue Woche.
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2: 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Der Stoff speichert nämlich die Feuchtigkeit und gibt sie dann nach und nach an die Erde ab. So bleibt die Erde dann länger feucht. Besonders praktisch ist der T-Shirt-Trick zum Beispiel bei Kübelpflanzen.
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1: Mit Hendrik Daum einen schönen guten Morgen. Mehrere Bundesländer haben für heute und bis auf Weiteres das Sonntagsfahrverbot für Lastwagen aufgehoben, und zwar Nordrhein-Westfalen, Niedersachsen, Rheinland-Pfalz und das Saarland. Grund ist die anhaltende Trockenheit und das damit verbundene Niedrigwasser der Flüsse. In den nächsten Wochen können damit mehr Gütertransporte vom Wasserweg auf die Straßen verlagert werden. Wer steckt hinter dem Vorfall mit der Sprengstoffdrohne auf dem Flughafen Leipzig-Halle? Mehrere US-Medien haben Informationen, dass es eine Verbindung nach Russland gibt. Aus Washington, Franziska Spieker.
2: Das Wall Street Journal berichtet, dass die Drohne mit Sprengstoff wahrscheinlich der russischen Regierung gehört. Die Quelle dafür? US-Beamte, die mit Geheimdienstberichten vertraut sind. Der Sender CNN zitiert einen US-Verteidigungsbeamten in Europa mit einer noch eindeutigeren Aussage. Demnach sind die USA zu dem Schluss gekommen, dass die Drohne einem russischen Geheimdienst gehört.
1: Die CDU-Führung hat einer möglichen Zusammenarbeit mit der AfD erneut eine klare Absage erteilt. Anlass ist die bevorstehende Landtagswahl in Sachsen-Anhalt. Unionsfraktionschef Frei sagte, das Kooperationsverbot mit der AfD sei ein Grundsatzbeschluss in der CDU. Die Frage könne deshalb nicht je nach Bundesland anders beantwortet werden. In Sachsen-Anhalt wird am 6. September ein neuer Landtag gewählt. In Umfragen liegt die AfD derzeit deutlich vorn. Wegen eines sich rasch ausbreitenden Waldbrands haben die Behörden in der kanadischen Provinz British Columbia den Notstand ausgerufen. Mehr als 20.000 Menschen mussten bereits in Sicherheit gebracht werden. Offenbar sind bewohnte Gebiete von den Flammen eingeschlossen. In Spanien kämpfen die Einsatzkräfte unterdessen gegen einen neuen verheerenden Waldbrand in Andalusien. Am italienischen Gardasee hat sich die Lage nach einem Waldbrand am Westufer dagegen entspannt. Mehr als 200 Menschen durften nach einer Evakuierung in ihre Häuser und Unterkünfte zurückkehren. Und wir schauen zum Fußball. Topfavorit VfL Wolfsburg hat sich zum Zweitliga-Auftakt am Abend mit einem Unentschieden begnügen müssen. Gegen den ersten FC Kaiserslautern kam der Erstliga-Absteiger zu Hause nicht über ein 0:0 hinaus. Und bei der Tour de France der Frauen, da zeichnet sich heute ein extrem spannendes Finale ab, denn die Niederländerin Vollering hat gestern die vorletzte Etappe gewonnen und das gelbe Trikot erobert. In der Gesamtwertung liegt sie jetzt mit 8 Sekunden nur ganz knapp vor der Polin Nievia Doma.
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1: Bei Frühwerten zwischen 15 und 8 Grad ist jetzt der richtige Zeitpunkt zum Durchlüften, denn der Sonntag heute, der bringt uns wieder Sonne pur bei heißen 30 bis 36 Grad. Im Westen kann es gegen Abend vereinzelte Schauer und auch Gewitter geben. Ja, und so sonnig und so heiß geht's dann auch rein in die neue Woche.
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1: Zwei Meldungen haben wir. Einmal die A7 Würzburg Richtung Fulda. Bitte aufpassen. Zwischen Wasserlosen und Hammelburg, da steht auf dem Standstreifen ein unbeleuchtetes Pannenauto. Und ein unbeleuchtetes Pannenauto steht auch auf der A99 der Westumfahrung München Richtung Lindau. Bitte hier vorsichtig fahren zwischen München-Ludwigsfeld und dem Tunnel Allach.
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1: Ich bin Hendrik Daum. Einen schönen guten Morgen. Mehrere Bundesländer haben für heute und bis auf Weiteres das Sonntagsfahrverbot für Lastwagen aufgehoben, und zwar Nordrhein-Westfalen, Niedersachsen, Rheinland-Pfalz und das Saarland. Grund ist die anhaltende Trockenheit und das damit verbundene Niedrigwasser der Flüsse. In den nächsten Wochen können damit mehr Gütertransporte vom Wasserweg auf die Straßen verlagert werden. Wer steckt hinter dem Vorfall mit der Sprengstoffdrohne auf dem Flughafen Leipzig-Halle? Mehrere US-Medien haben Informationen, dass es eine Verbindung nach Russland gibt. Aus Washington, Franziska Spieker.
2: Das Wall Street Journal berichtet, dass die Drohne mit Sprengstoff wahrscheinlich der russischen Regierung gehört. Die Quelle dafür? US-Beamte, die mit Geheimdienstberichten vertraut sind. Der Sender CNN zitiert einen US-Verteidigungsbeamten in Europa mit einer noch eindeutigeren Aussage. Demnach sind die USA zu dem Schluss gekommen, dass die Drohne einem russischen Geheimdienst gehört.
1: Die CDU-Führung hat einer möglichen Zusammenarbeit mit der AfD erneut eine klare Absage erteilt. Anlass ist die bevorstehende Landtagswahl in Sachsen-Anhalt. Unionsfraktionschef Frei sagte, das Kooperationsverbot mit der AfD sei ein Grundsatzbeschluss in der CDU. Die Frage könne deshalb nicht je nach Bundesland anders beantwortet werden. In Sachsen-Anhalt wird am 6. September ein neuer Landtag gewählt. In Umfragen liegt die AfD derzeit deutlich vorn. Und wir schauen zum Fußball. Der VfL Wolfsburg hat sich zum Zweitliga-Auftakt am Abend mit einem Unentschieden begnügen müssen. Gegen den ersten FC Kaiserslautern kam der Erstliga-Absteiger zu Hause nicht über ein 0:0 hinaus. Und bei der Tour de France der Frauen, da zeichnet sich heute ein extrem spannendes Finale ab. Denn die Niederländerin Vollering hat gestern die vorletzte Etappe gewonnen und das gelbe Trikot erobert. In der Gesamtwertung liegt sie jetzt mit 8 Sekunden nur noch ganz knapp vor der Polin Nieva Doma.
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1: Bei Frühwerten zwischen 15 und 8 Grad ist jetzt der richtige Zeitpunkt zum Durchlüften, denn der Sonntag heute, der bringt uns wieder Sonne pur bei heißen 30 bis 36 Grad. Im Westen kann es gegen Abend vereinzelte Schauer und auch Gewitter geben. Ja, und so sonnig und so heiß geht's dann auch rein in die neue Woche.
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1: Mit Angela Kress. Guten Morgen. Ab heute gilt, in mehreren Bundesländern ist das Sonntagsfahrverbot für Lastwagen vorerst aufgehoben. Grund ist die anhaltende Dürre und das damit verbundene Niedrigwasser der Flüsse. Und die Reaktionen fallen unterschiedlich aus, wie Soita Sowali berichtet.
2: Viele Frachtschiffe können nur einen Bruchteil ihrer üblichen Ladung mitnehmen oder gar nicht mehr fahren. Was nicht übers Wasser kommt, soll deshalb verstärkt auf Lkw umgeladen werden. Kritik kommt vom BUND. Wenn der Schiffstransport durch Hunderte oder Tausende Lkw-Fahrten ersetzt werde, belaste das sowohl die Menschen als auch das Klima. Auch die Gewerkschaft Verdi ist dagegen und warnt, die zusätzlichen Fahrten gehen vor allem zulasten der Berufskraftfahrer.
1: Arbeitgeberpräsident Dulger pocht auf eine wöchentliche Höchstarbeitszeit. Die Spielräume der europäischen Arbeitszeitrichtlinie würden fast überall genutzt, nur bei uns nicht, sagt er. Union und SPD hatten bereits in ihrem Koalitionsvertrag vereinbart, die Möglichkeit einer wöchentlichen Höchstarbeitszeit zu schaffen. Die Gewerkschaften haben daraufhin vor einem Ende des 8-Stunden-Tags gewarnt. Eine Drohne mit Sprengstoff am Flughafen Leipzig-Halle hatte diese Woche für Aufsehen gesorgt. Washington sei zu dem Schluss gekommen, dass die Drohne von einem russischen Geheimdienst stamme, schreibt das Wall Street Journal. Bundesinnenminister Dobrindt hatte bisher nur von einem hybriden Angriff durch, so wörtlich, fremde Mächte gesprochen. 3 Jahre nach der Flugblatt-Affäre um Bayerns Wirtschaftsminister Aiwanger beschäftigt der Fall erneut die Justiz. Einem ehemaligen Lehrer Aiwangers wird vorgeworfen, Dienstgeheimnisse verletzt zu haben. Er soll bei einem Abi-Treffen angeblich einen Ausdruck des fraglichen Flugblatts gezeigt und Details aus einem Disziplinarausschuss verraten haben. Es gilt die Unschuldsvermutung. Der Weltfußballverband FIFA mit seinem umstrittenen Präsidenten Infantino an der Spitze hat zu einem öffentlichen Gegenangriff auf seine Gegner ausgeholt. Auf der Plattform X kündigte die FIFA an, falschen und irreführenden Berichten entschlossener denn je entgegenzutreten. Und in der 2. Bundesliga kam Topfavorit Wolfsburg am Abend zu Hause gegen Kaiserslautern nicht über ein torloses 0:0 hinaus.
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1: Bei Frühwerten zwischen 15 und 8 Grad ist jetzt der richtige Zeitpunkt zum Durchlüften, denn der Sonntag bringt uns heute wieder Sonne pur bei heißen 30 bis 36 Grad. Im Westen kann es gegen Abend vereinzelt auch Schauer und Gewitter geben. Und so sonnig und heiß geht's dann morgen auch rein in die neue Woche.
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1: Hallo auf die Straßen, ich habe gerade keine Staumeldungen. Gute und vor allem sichere Fahrt.

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1: Ich bin Angela Kress. Guten Morgen. Ab heute gilt, in mehreren Bundesländern ist das Sonntagsfahrverbot für Lastwagen vorerst aufgehoben. Grund ist die anhaltende Dürre und das damit verbundene Niedrigwasser der Flüsse. Und die Reaktionen fallen unterschiedlich aus, wie Zoe Tassovali berichtet.
2: Viele Frachtschiffe können nur einen Bruchteil ihrer üblichen Ladung mitnehmen oder gar nicht mehr fahren. Was nicht übers Wasser kommt, soll deshalb verstärkt auf Lkw umgeladen werden. Kritik kommt vom BUND. Wenn der Schiffstransport durch hunderte oder tausende Lkw-Fahrten ersetzt werde, belaste das sowohl die Menschen als auch das Klima. Auch die Gewerkschaft Verdi ist dagegen und warnt, die zusätzlichen Fahrten gehen vor allem zulasten der Berufskraftfahrer.
1: Arbeitgeberpräsident Dulger pocht auf eine wöchentliche Höchstarbeitszeit. Die Spielräume der europäischen Arbeitszeitrichtlinie würden fast überall genutzt, nur bei uns nicht, sagt er. Union und SPD hatten bereits in ihrem Koalitionsvertrag vereinbart, die Möglichkeit einer wöchentlichen Höchstarbeitszeit zu schaffen. Die Gewerkschaften haben daraufhin vor einem Ende des 8-Stunden-Tags gewarnt. 3 Jahre nach der Flugblatt-Affäre um Bayerns Wirtschaftsminister Aiwanger beschäftigt der Fall erneut die Justiz. Einem ehemaligen Lehrer Aiwangers wird vorgeworfen, Dienstgeheimnisse verletzt zu haben. Er soll bei einem Abi-Treffen angeblich einen Ausdruck des fraglichen Flugblatts gezeigt und Details aus einem Disziplinarausschuss verraten haben. Es gilt die Unschuldsvermutung. Der Weltfußballverband FIFA mit seinem umstrittenen Präsidenten Infantino an der Spitze hat zu einem öffentlichen Gegenangriff auf seine Gegner ausgeholt. Auf der Plattform X kündigte die FIFA an, falschen und irreführenden Berichten entschlossener denn je entgegenzutreten. Und in der zweiten Bundesliga kam Topfavorit Wolfsburg am Abend zu Hause gegen Kaiserslautern nicht über ein torloses 0:0 hinaus.
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1: Bei Frühwerten zwischen 15 und 8 Grad ist jetzt der richtige Zeitpunkt zum Durchlüften, denn der Sonntag bringt uns heute wieder Sonne pur bei heißen 30 bis 36 Grad. Im Westen kann es gegen Abend vereinzelt auch Schauer und Gewitter geben. Und so sonnig und heiß geht's dann morgen auch rein in die neue Woche.

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1: Ich bin Angela Kress. Guten Morgen. Gerade wird ja wieder verstärkt darüber diskutiert, wie das Rentensystem in Zukunft aussehen soll. Die Bild am Sonntag hat in der Bevölkerung nachgefragt. Rund 70% sind dagegen, die abschlagsfreie Rente nach 45 Beitragsjahren abzuschaffen. Das sehen die Pläne unter anderem vor. Unionsmittelstandschefin Kornemann sagte, das Rentenpaket sei kein Buffet, an dem man sich nur nehmen könne, was einem schmecke. Der Kompromiss sei hart erarbeitet. Wegen sich rasant ausbreitender Waldbrände hat die westkanadische Provinz British Columbia den Notstand ausgerufen. Mehr als 20.000 Menschen wurden aufgefordert, ihre Häuser zu verlassen. Für Deutschland hat der Wetterdienst für heute teilweise eine Hitzewarnung herausgegeben. Sie gilt für Teile von Bayern, Baden-Württemberg, Hessen und Rheinland-Pfalz. Das Getreide in Bayern ist weitgehend geerntet. Binnenschiffe auf Main, Donau und Rhein könnten derzeit allerdings deutlich weniger Ladung aufnehmen, weil die Pegelstände so niedrig sind, hieß es vom Unternehmen BayWa. Deshalb werde gerade mehr eingelagert. Man setze auch auf alternative Transportwege, etwa mit Zügen, die könnten aber nur in geringem Maße die fehlenden Schiffstransporte ausgleichen. Top-Favorit Wolfsburg hat sich zum Fußball-Zweitliga-Auftakt am Abend mit einem 0:0 gegen Kaiserslautern begnügen müssen. Und bei der Tour de France der Frauen zeichnet sich heute ein spannendes Finale ab. Die Niederländerin Vollering hat gestern das gelbe Trikot erobert und geht mit einem Vorsprung von 8 Sekunden in der Gesamtwertung auf das Schlussstück.
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1: Bei Frühwerten zwischen 15 und 8 Grad ist jetzt der richtige Zeitpunkt zum Durchlüften, denn der Sonntag bringt uns heute wieder Sonne pur bei heißen 30 bis 36 Grad. Im Westen kann es gegen Abend vereinzelt auch Schauer und Gewitter geben. Und so sonnig und heiß geht's dann morgen auch rein in die neue Woche.
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1: Hallo auf die Straßen, ich habe gerade keine Staumeldungen. Gute und vor allem sichere Fahrt.

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5: Ich bin Angela Kress. Guten Morgen. Gerade wird ja wieder verstärkt darüber diskutiert, wie das Rentensystem in Zukunft aussehen soll. Die Bild am Sonntag hat in der Bevölkerung nachgefragt. Rund 70% sind dagegen, die abschlagsfreie Rente nach 45 Beitragsjahren abzuschaffen. Das sehen die Pläne unter anderem vor. Unionsmittelstandschefin Kornemann sagte, das Rentenpaket sei kein Buffet, an dem man sich nur nehmen könne, was einem schmecke. Der Kompromiss sei hart erarbeitet. Wegen sich rasant ausbreitender Waldbrände hat die westkanadische Provinz British Columbia den Notstand ausgerufen. Mehr als 20.000 Menschen wurden aufgefordert, ihre Häuser zu verlassen. Für Deutschland hat der Wetterdienst für heute teilweise eine Hitzewarnung herausgegeben. Sie gilt für Teile von Bayern, Baden-Württemberg, Hessen und Rheinland-Pfalz. Das Getreide in Bayern ist weitgehend geerntet. Binnenschiffe auf Main, Donau und Rhein könnten derzeit allerdings deutlich weniger Ladung aufnehmen, weil die Pegelstände so niedrig sind, hieß es vom Unternehmen BayWa. Deshalb werde gerade mehr eingelagert. Man setze auch auf alternative Transportwege, etwa mit Zügen, die könnten aber nur in geringem Maße die fehlenden Schiffstransporte ausgleichen. Top-Favorit Wolfsburg hat sich zum Fußball-Zweitliga-Auftakt am Abend mit einem 0:0 gegen Kaiserslautern begnügen müssen. Und bei der Tour de France der Frauen zeichnet sich heute ein spannendes Finale ab. Die Niederländerin Vollering hat gestern das gelbe Trikot erobert und geht mit einem Vorsprung von 8 Sekunden in der Gesamtwertung auf das Schlussstück.
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5: Bei Frühwerten zwischen 15 und 8 Grad ist jetzt der richtige Zeitpunkt zum Durchlüften, denn der Sonntag bringt uns heute wieder Sonne pur bei heißen 30 bis 36 Grad. Im Westen kann es gegen Abend vereinzelt auch Schauer und Gewitter geben. Und so sonnig und heiß geht's dann morgen auch rein in die neue Woche.

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1: Eine meiner ältesten Freundinnen schickt ein Bild aus ihrem Urlaub. Darauf ist nichts Besonderes, nur eine Lavendelpflanze. Und ich weiß sofort, warum sie mir genau dieses Bild geschickt hat. Als Kinder haben wir stundenlang im Garten meiner Eltern gespielt. Irgendwann haben wir ein Lied über Lavendel erfunden und es immer wieder gesungen. Das ist inzwischen bestimmt 15 Jahre her und trotzdem müssen wir beide sofort daran denken und schicken uns wenige Minuten später gegenseitig den Text, an den wir uns immer noch erinnern. Ich freue mich, nicht weil früher alles besser war, sondern weil dieses Gefühl von damals plötzlich wieder da ist. Diese Leichtigkeit, mit der Kinder aus dem Nichts ein Lied erfinden, lachen und den Moment genießen. Vielleicht verschwindet diese Leichtigkeit im Erwachsenenleben gar nicht. Sie versteckt sich nur manchmal zwischen Terminen, Verpflichtungen und all den Gedanken, die uns beschäftigen. Und manchmal reicht dann ein kleines Bild, ein Duft oder eine Erinnerung, um sie wiederzufinden. Einen schönen Sonntag, Pauline Erdmann.
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2: Ich bin Angela Kress. Guten Morgen. Die Deutsche Bahn steckt in einer Pünktlichkeitskrise und das soll Konsequenzen bei Vorstandsgehältern nach sich ziehen. Der neue Verkehrsminister Bilger sagte der Bild am Sonntag, dass es sich konkret auf Bonuszahlungen auswirken solle, wenn die Ziele, die der Bund vorgibt, nicht eingehalten würden. Der Bund bereitet gerade eine neue Finanzierungsvereinbarung mit dem Staatskonzern vor. 8 Stunden am Tag. Diese Grenze im Arbeitszeitgesetz will die Koalition ja schon länger flexibler machen. Arbeitgeberpräsident Dulger fordert, jetzt auch zu handeln. Tanja Wagner berichtet.
3: Dulger findet, die heutigen Regeln passen nicht mehr zum Arbeitsalltag. Mal länger arbeiten, dafür an einem anderen Tag früher Schluss. Dafür soll es mehr Spielraum geben. Die EU erlaubt bis zu 48 Stunden pro Woche. In Deutschland gilt dagegen grundsätzlich der 8-Stunden-Tag. Mit Ausnahmen sind bis zu 10 Stunden möglich.
2: Für weite Teile Bayerns gilt heute eine offizielle Hitzewarnung. Der Deutsche Wetterdienst sagt Temperaturen von bis zu 36 Grad im Schatten voraus und ruft unter anderem dazu auf, ausreichend Wasser zu trinken. Hitze und Trockenheit erhöhen auch die Waldbrandgefahr. Unter anderem in der Oberpfalz, in Niederbayern und Unterfranken sollen heute wieder Beobachtungsflüge stattfinden. Nach dem Fund einer Drohne mit Sprengstoff auf dem Flughafen Leipzig will Bundesinnenminister Dobrindt mehr zur Drohnensicherheit forschen. Das Wettrüsten erfordere eigene Forschungseinheiten, sagte er der Bild am Sonntag. Und so eine soll demnach Mitte August am Testflughafen des Zentrums für Luft- und Raumfahrt errichtet werden. Das Ziel unter anderem Spitzenforschung und moderne Technik.
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2: Bei Frühwerten zwischen 15 und 8 Grad ist jetzt der richtige Zeitpunkt zum Durchlüften, denn der Sonntag bringt uns heute wieder Sonne pur bei heißen 30 bis 36 Grad. Im Westen kann es gegen Abend vereinzelt auch Schauer und Gewitter geben. Und so sonnig und heiß geht's dann morgen auch rein in die neue Woche.
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5: Obacht bitte auf der A8 München Richtung Stuttgart. Zwischen Odelshausen und Adelshausen liegt ein totes Tier auf der Fahrbahn.
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5: Geblitzt wird in Ingolstadt auf der Manchinger Straße, in München unter Giesing auf der Pilgersheimer Straße, im Landkreis München in Aschheim auf der Erdinger Straße, im Landkreis Mühldorf am Inn in Meitenbeet auf der Gewerbestraße, im Landkreis Miesbach auf der B472 Irschenberg und im Landkreis Weilheim-Schongau in Penzberg auf der Sindelsdorfer Straße. Gute Fahrt euch!
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7: Und wir starten auch diesen Sonntag wieder zusammen in den Tag. Ich wünsche euch einen wunderschönen guten Morgen und die ersten sind schon auf dem Weg zum See oder kommen sogar schon zurück, weil sie beim Morgenschwimmen waren, bevor es wieder so warm wird. Ja, das ist Sommer in Oberbayern. Wir genießen ihn in vollen Zügen und lassen es uns gut gehen. Und da darf natürlich auch die Lieblingsmusik nicht fehlen. Die gibt's jetzt mit dem Sounds der 90er.

Mit dem Sound der 80er, ihr hört Radio Top FM an diesem Sonntagmorgen und bei den Temperaturen klebt das Nachthemd morgens richtig am Körper. Da ist die Dusche morgens wirklich ein absolutes Muss, selbst wenn man direkt danach wieder verschwitzt ist. Ich wünsche euch einen wunderschönen guten Morgen, jetzt mit Bryan Adams, Rod Stewart und Sting.

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7: Bei Frühwerten zwischen 15 und 8 Grad ist jetzt der richtige Zeitpunkt zum Durchlüften, denn der Sonntag bringt uns heute wieder Sonne pur bei heißen 30 bis 36 Grad. Im Westen kann es gegen Abend vereinzelt auch Schauer und Gewitter geben. Und so sonnig und heiß geht's dann morgen auch rein in die neue Woche.
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8: Obacht bitte auf der A8 München Richtung Stuttgart. Zwischen Odelzhausen und Adelzhausen liegt ein totes Tier auf der Fahrbahn.
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8: Geblitzt wird in Ingolstadt auf der Manchinger Straße, in München unter Giesing auf der Pilgersheim

Straße, im Landkreis München in Aschheim auf der Erdinger Straße, im Landkreis Mühldorf am Inn in Meitenbeet auf der Gewerbestraße, im Landkreis Miesbach auf der B472 Irschenberg und im Landkreis Weilheim-Schongau in Penzberg auf der Sindelsdorfer Straße. Gute Fahrt euch!

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0: Oberbayern genießt den Sound der 90er zum Start in den Tag und endlich Urlaubszeit. Sommer, Sonne und ganz viele neue Fotos auf unseren Handys. Klar, wir können die als Urlaubsgruß posten, aber wie wäre es stattdessen mal wieder mit einer richtigen Postkarte? Gute Idee findet Autorin Christine Schniedermann aus München.
1: Das hat ja auch ein bisschen was von eigenem Tagebuch, ne? Also vor allem, wenn es eine Postkarte ist, auf der ich schreibe, was ich erlebt habe. Und man erzählt ja auch nur von den lustigen, spannenden, interessanten Dingen und schreibt nicht einfach so, ja, Sonne oder so. Und wenn man es mit der Hand aufgeschrieben hat, bleibt es auch im Gedächtnis besser haften.
0: Also Win-Win für alle. Und wenn ihr jetzt denkt, boah, keine Ahnung, was ich auf so eine Karte überhaupt schreiben soll, da gibt's Tipps, die auch die Profis nutzen. Alles, was ihr braucht, ist ein Zettel und ein Stift.
1: Dann fange ich an zu schreiben mit, ich erinnere mich an gestern, ich erinnere mich an Strand gestern. Und dann kommt man rein und dann entdeckt man, ah ja, ich habe eine Krabbe gesehen oder irgendwie eine Möwe hat mir irgendwas aus der Hand gerissen oder so. Also über dauerhaftes Schreiben, ich erinnere mich an und dann eben das Wort einsetzen, worüber ich schreiben möchte, kommt man irgendwann zu was, auf jeden Fall.
0: Einfach mal ausprobieren. Wer freut sich nicht über eine schöne Karte im Briefkasten? Und wenn ihr eine schreibt, kommt bestimmt auch eine zurück. Ist doch auch schön. Vielleicht entsteht ja sogar eine Briefkartenfreundschaft. Wir machen jetzt weiter mit den besten Songs aus 4 Jahrzehnten. Mit dabei die 90er von Madonna mit Frozen. Und den Anfang macht eine absolute Powerfrau mit einer unfassbar einzigartigen Stimme. Tina Turner mit den 80ern und What You Get Is What You See.

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7: Ich bin Angela Kress. Guten Morgen. Die Bundesregierung sollte, anders als geplant, die abschlagsfreie Rente nach 45 Beitragsjahren beibehalten. Das fordern mehrere Gewerkschaften. Verdi-Chef Wernicke sagte der Bild am Sonntag, eine Abschaffung würde die Lebensleistung der betroffenen Menschen missachten. Ähnlich äußerten sich IG Metall und DGB. Die CDU-Politikerin Konnemann sagte dagegen, wer den Kompromiss jetzt zerpflücke, bekomme am Ende gar keine Reform. In mehreren Bundesländern dürfen bestimmte Lkw heute auf die Straße. Das Sonntagsfahrverbot wurde gelockert. Hintergrund sind niedrige Flusspegel. Güter sollen jetzt stattdessen teils in Lkw transportiert werden. Kritik kommt unter anderem von der Gewerkschaft Verdi. Sie befürchtet, dass zusätzliche Fahrten Berufskraftfahrer stärker belasten. Auch Italien kämpft gegen eine Hitzewelle. Mehr als 20.000 Menschen haben in Rom in den letzten gut 2 Wochen gratis Kulturangebote gegen Hitze genutzt. Das Programm wird deshalb bis Mitte August verlängert. Kinos und Bibliotheken öffneten zum Beispiel ihre klimatisierten Räume, der Zivilschutz verteilte Trinkwasser. Der Weltfußballverband FIFA mit seinem umstrittenen Präsidenten Infantino an der Spitze hat zu einem öffentlichen Gegenangriff auf seine Gegner ausgeholt. Immer deutlicher werde, dass einige Akteure gezielt und fortlaufend versuchen, die FIFA und ihren Präsidenten zu schwächen, schrieb die FIFA auf X. Welche Berichte und Akteure gemeint sind, wird aus der Stellungnahme nicht deutlich. Infantino steht nach einem geplatzten Investorendeal stark in der Kritik.
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7: Es ist sonnig und es wird heute noch mal richtig heiß, 30 bis 37 Grad. Der Deutsche Wetterdienst hat für weite Teile Bayerns deshalb eine offizielle Hitzewarnung herausgegeben. Am Nachmittag ziehen dann von Westen her immer mehr hohe Wolken heran. In der Nacht kann es dann auch vereinzelt Schauer und Gewitter geben. Morgen bekommen wir einen Mix aus Sonne und Wolken und einzelnen Schauern und Gewittern bei 29 bis 35 Grad.
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9: Alles entspannt auf den Straßen, gute Fahrt euch.
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11: Geblitzt wird in Ingolstadt auf der Manchinger Straße, in München unter Giesing auf der Pilgersheimer Straße, in Aschheim auf der Erdinger Straße, in Dachau auf der Münchner Straße, im Landkreis Mühldorf am Inn in Meitenbeet auf der Gewerbestraße und in Bad Tölz auf der Tegernseer Straße.
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0: Ich wünsche euch einen wunderschönen guten Morgen und
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0: So fühlen sich die Sommerferien bisher an. Gefühlt sind wir gerade jeden Tag draußen unterwegs, ob am See, im Garten oder mit der ganzen Familie auf einem Tagesausflug. So lässt sich's leben. Und egal, was heute so der Plan ist, wir begleiten euch und sind natürlich auch voll im Sommerfeeling. Und deshalb habe ich für euch jetzt gute Laune pur aus den 80ern.
13: Na,

die Radios hier in Oberbayern gerade lauter gedreht. Duran Duran mit den 80ern hier bei Radio Top FM. Und ihr könnt auch direkt laut aufgedreht lassen. Wir machen weiter und zwar mit dem Sound der 90er von No Doubt.

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5: Es ist sonnig und es wird heute nochmal richtig heiß, 30 bis 37 Grad. Der Deutsche Wetterdienst hat für weite Teile Bayerns deshalb eine offizielle Hitzewarnung herausgegeben. Am Nachmittag ziehen dann von Westen her immer mehr hohe Wolken heran. In der Nacht kann es dann auch vereinzelt Schauer und Gewitter geben. Morgen bekommen wir einen Mix aus Sonne und Wolken und einzelnen Schauern und Gewittern bei 29 bis 35 Grad.
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6: Alles entspannt auf den Straßen, gute Fahrt euch.
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6: Geblitzt wird in Ingolstadt auf der Manchinger Straße, in München unter Giesing auf der Pilgersheimer Straße, in Aschheim auf der Erdinger Straße, in Dachau auf der Münchner Straße, im Landkreis Mühldorf am Inn in Meitenbeet auf der Gewerbestraße und in Bad Tölz auf der Tegernseer Straße.

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Ihr hört Radio Top FM und so klingt's heute in Schwabhausen bei Landsberg. Wobei, vielleicht doch eher so? Am Losbach in Schwabhausen bei Landsberg findet heute wieder das große Badeentenrennen statt. Das ist inzwischen ein richtig großes Event und jeder kann mitmachen, egal ob groß oder klein. Die Enten gibt's vor Ort zu kaufen und dann fluten am Nachmittag über 1000 quietschgelbe Enten den Losbach. Für die Schnellsten gibt's übrigens nicht nur Ruhm, Ehre und Respekt, sondern auch coole Preise zu gewinnen. Und wer zwischendurch eine Stärkung braucht, vor Ort gibt's Kaffee, Kuchen und sogar leckere Burger. Los geht's heute um 14 Uhr. Ich wünsche euch ganz viel Spaß und drückt die Daumen, dass eure Ente als erstes im Ziel ankommt. Und bis es später soweit ist, machen wir erstmal weiter mit Musik. Das sind die 80er von Crowded House.

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5: Ich bin Angela Kress. 8 Stunden am Tag. Diese Grenze im Arbeitszeitgesetz will die Koalition ja schon länger flexibler machen. Arbeitgeberpräsident Dulger fordert, jetzt auch zu handeln. Tanja Wagner berichtet.
6: Dulger findet, die heutigen Regeln passen nicht mehr zum Arbeitsalltag. Mal länger arbeiten, dafür an einem anderen Tag früher Schluss, dafür soll es mehr Spielraum geben. Die EU erlaubt bis zu 48 Stunden pro Woche. In Deutschland gilt dagegen grundsätzlich der 8-Stunden-Tag. Mit Ausnahmen sind bis zu 10 Stunden möglich.
5: Verspätungen und ausgefallene Züge kennen viele von uns. Der neue Bundesverkehrsminister Bilger hat jetzt gesagt, wie er in Zukunft mehr Druck machen möchte. Konkret sollen sich in Zukunft Verspätungen auf die Bonuszahlungen der Vorstände auswirken, wenn die Bahn die vom Bund vorgegebenen Ziele nicht einhalte. Darauf hätten Bahnkunden und Steuerzahler einen Anspruch, sagte Bilger der Bild am Sonntag. Eine deutliche Mehrheit der Menschen in Deutschland spricht sich gegen die Abschaffung der abschlagsfreien Rente nach 45 Versicherungsjahren aus. Rund 70% sind in einer Umfrage für die Bild am Sonntag dagegen. Die Union will das Rentenpaket als Ganzes. Es sei kein Buffet, an dem man sich nur nehme, was einem schmeckt, sagte CDU-Politikerin Konnemann. Wer den Kompromiss jetzt zerpflücke, bekomme am Ende gar keine Reform. Regelmäßige Bewegung ist eine der wichtigsten Voraussetzungen für ein gesundes Leben. Das hat Bayerns Gesundheitsministerin Gerlach gesagt und fordert unter anderem Kommunen und Vereine auf, sich mit Projekten für die Förderung Bayern in Bewegung zu bewerben. Das ist ab sofort und bis Mitte Oktober möglich. Insgesamt stehen bis zu 1 Million Euro Förderung zur Verfügung.
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5: Es ist sonnig und es wird heute nochmal richtig heiß. 30 bis 37 Grad. Der Deutsche Wetterdienst hat für weite Teile Bayerns deshalb eine offizielle Hitzewarnung herausgegeben. Am Nachmittag ziehen dann von Westen her immer mehr hohe Wolken heran. In der Nacht kann es dann auch vereinzelt Schauer und Gewitter geben. Morgen bekommen wir einen Mix aus Sonne und Wolken und einzelnen Schauern und Gewittern bei 29 bis 35 Grad.
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8: Auf den Straßen ist alles entspannt. Gute Fahrt euch.
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10: Geblitzt wird im Landkreis Neuburg in Oberhausen auf der B16, dann in München-Mosach auf der Pelkhofenstraße, in Starnberg auf der Andechser Straße, im Landkreis Miesbach auf der B472 bei Irschenberg, im Landkreis Weilheim-Schongau in Pulling auf der Hugelfingerstraße und in Weilheim auf der Andreas Schmidtner Straße.
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11: Kurz nach 10 haben wir es. Oberbayern genießt die Ferien oder zumindest mal das Wochenende. Und wer Lust hat, sich einen richtig süßen Comic reinzuziehen, der muss nur das Musikvideo von dem Song anschauen, den ich jetzt für euch hab. Don't Answer Me von Alan Parsons Project hat einen Comic als Musikvideo. Richtig schön gemacht. Eine kleine Liebesgeschichte wird da drin erzählt. Gibt's zum Beispiel auf YouTube zum Anschauen. Und von mir gibt's jetzt das Lied. Das sind die 80er mit Don't Answer Me von Alan Parsons Project.

Das ist der beste Sound für Oberbayern. 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Und es ist zwar noch nicht mal Mittag. Viele haben gerade erst gefrühstückt. Und trotzdem kommt jetzt schon die Frage. Papa, Mama, kann ich bitte ein Eis haben? Ja. Typisch Sommer in Oberbayern und deshalb machen wir jetzt auch musikalisch weiter mit dem Sommergefühl. Summer in the City von Joe Cocker. Ich wünsche euch einen wunderschönen Sonntag.

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10: Es ist sonnig und es wird heute nochmal richtig heiß. 30 bis 37 Grad. Der Deutsche Wetterdienst hat für weite Teile Bayerns deshalb eine offizielle Hitzewarnung herausgegeben. Am Nachmittag ziehen dann von Westen her immer mehr hohe Wolken heran. In der Nacht kann es dann auch vereinzelt Schauer und Gewitter geben. Morgen bekommen wir einen Mix aus Sonne und Wolken und einzelnen Schauern und Gewittern bei 29 bis 35 Grad.
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11: Obacht auf der A9 Nürnberg Richtung München. Zwischen Denkendorf und Lenting ist eine ungesicherte Unfallstelle im Baustellenbereich. Da

0: der mittlere Fahrstreifen blockiert.
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0: Geblitzt wird in Ingolstadt auf der Manchinger Straße, in Aschheim auf der Erdinger Straße, in Starnberg auf der Andechser Straße, im Landkreis Freising in Eching auf der A92, im Landkreis Miesbach auf der B472 bei Irschenberg und im Landkreis Weilheim-Schongau in Penzberg auf der Sindelsdorfer Straße. Gute Fahrt euch!

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Die 90er hier bei Radio Top FM und heute Abend heißt's wieder zurücklehnen, Popcorn naschen und genießen. Aktuell läuft der Fürstenfelder Kinosommer und das bedeutet wunderschöne Sommernächte unterm Sternenhimmel mit coolen Filmen. Bei dem Programm ist wirklich für jeden was dabei, egal ob internationaler Blockbuster oder deutsche Produktion. Los geht's jeden Abend bei Sonnenuntergang, also so ungefähr um 21 Uhr. Alle Infos und den Link zu den Tickets gibt's auf topfm.de. Und hier geht's jetzt weiter mit Musik. Das ist der gute Laune-Sound der 80er von Bobby McFerrin.

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4: Ich bin Angela Kress. Die Rentenkommission der Bundesregierung schlägt ja das Aus für die abschlagsfreie Rente nach 45 Versicherungsjahren vor. Die Union will das auch so umsetzen. In einer Umfrage für die Bild am Sonntag ist die Mehrheit der Befragten dagegen. Katrin Müller berichtet.
5: Wer besonders lang eingezahlt hat, soll auch früher abschlagsfrei in Rente gehen können, finden mehr als 2/3 der Befragten. Nur ein knappes Viertel ist für die Abschaffung der sogenannten Rente mit 63. Mehr als die Hälfte der Befragten will selbst früher in den Ruhestand. Abschlagsfrei ist das faktisch derzeit erst mit 64,5 Jahren möglich.
4: Wegen sich rasant ausbreitender Waldbrände hat die westkanadische Provinz British Columbia den Notstand ausgerufen. Mehr als 20.000 Menschen wurden aufgefordert, ihre Häuser zu verlassen. Für Deutschland hat der Wetterdienst für heute teilweise eine Hitzewarnung herausgegeben. Sie gilt für Teile von Bayern, Baden-Württemberg, Hessen und Rheinland-Pfalz. Der Fund einer Sprengstoffdrohne am Flughafen Leipzig hatte diese Woche für Aufregung gesorgt und die Bundesregierung reagiert. Am Testflughafen in Kochstedt in Sachsen-Anhalt soll Mitte des Monats eine Forschungseinrichtung für Drohnensicherheit errichtet werden. Es gehe um wissenschaftliche Exzellenz und darum, die Anforderungen der Sicherheitsbehörden zusammenzuführen, sagte Innenminister Dobrindt der Bild am Sonntag. Beim Christopher Street Day in Nürnberg haben gestern so viele Menschen demonstriert wie noch nie. Die Polizei spricht von mehr als 20.000 Menschen, die sich dem Zug durch die Innenstadt anschlossen. Nach dem Anschlag auf den CSD in Berlin vor 2 Wochen hatte Bayerns Innenminister Herrmann zuvor das Sicherheitskonzept für die Nürnberger Veranstaltung überprüfen lassen.
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4: Es ist sonnig und es wird heute nochmal richtig heiß, 30 bis 37 Grad. Der Deutsche Wetterdienst hat für weite Teile Bayerns deshalb eine offizielle Hitzewarnung herausgegeben. Am Nachmittag ziehen dann von Westen her immer mehr hohe Wolken heran. In der Nacht kann es dann auch vereinzelt Schauer und Gewitter geben. Morgen bekommen wir einen Mix aus Sonne und Wolken und einzelnen Schauern und Gewittern bei 29 bis 35 Grad.
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7: Auf der A8 Salzburg Richtung München zwischen Holzkirchen und Kreuz Süd kommen 24 Minuten obendrauf. Dann auf der A9 München Richtung Nürnberg zwischen Langenbruck und Denkendorf sind es 47 Minuten. Da braucht ihr ordentlich Geduld. Und auf der A95 München Richtung Garmisch-Partenkirchen zwischen Penzberg-Iffeldorf und Sindelsdorf kommen 15 Minuten on top. Dann haben wir noch eine Meldung von der B318 Holzkirchen Richtung Rottach-Egern zwischen Barngau und Gmund. Dichter Verkehr, da sind es 15 Minuten. Mehr.
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7: Fuß vom Gas auf der A8 München Richtung Salzburg am Irschenberg aus dem Verkehrsleitsystem wird geblitzt. Dann auf der A9 München Richtung Nürnberg am Kindinger Berg. In Traunreuth auf der Werner-von-Siemens-Straße. In München am Mittleren Ring im Richard-Strauß-Tunnel beidseitig. In Marktschwaben auf der Herzog-Ludwig-Straße und in Prien am Chiemsee auf der Harrasser-Straße.
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9: Sonntagvormittag, Wochenendfeeling pur und ein ganz großer Name ist aktuell in Europa unterwegs. Lenny Kravitz ist gestern in Belgien aufgetreten. Übermorgen, also am Dienstag, geht's dann in Frankreich auf die Bühne und nächsten Samstag steht auch noch London auf dem Programm. Also, wer jetzt in den Sommerferien Lust auf einen spontanen Kurzurlaub im Ausland hat, es gibt noch Tickets. Oder ihr genießt seine Musik jetzt einfach bei uns im Programm. Lenny Kravitz mit dem Sound der 90er hier bei Radio Top FM.

Klingen die 80er mit Queen hier bei Radio Top FM. Und einige waren heute Vormittag schon ganz fleißig im Garten am Arbeiten. Spätestens jetzt ist dann aber doch erstmal Mittagspause angesagt bei der Hitze. Also erstmal das gekühlte Wasser oder Spezi aus dem Kühlschrank holen, Ventilator anstecken und es sich bequem machen, eine Runde entspannen. Und um die Lieblingsmusik kümmern wir uns. Das sind die besten Songs aus 4 Jahrzehnten, gleich mit den 70ern von The Police. Dazu gibt's die 80er von den Bangles. Und den Anfang machte Roachford mit einem eurer Lieblings-90er.

0: schönen Sonntag wünsche ich euch. 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
7: Es ist sonnig und es wird heute nochmal richtig heiß, 30 bis 37 Grad. Der Deutsche Wetterdienst hat für weite Teile Bayerns deshalb eine offizielle Hitzewarnung herausgegeben. Am Nachmittag ziehen dann von Westen her immer mehr hohe Wolken heran. In der Nacht kann es dann auch vereinzelt Schauer und Gewitter geben. Morgen bekommen wir einen Mix aus Sonne und Wolken und einzelnen Schauern und Gewittern bei 29 bis 35 Grad.
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8: Einiges los auf den Straßen, zum Beispiel auf der A8 Salzburg Richtung München zwischen Holzkirchen und Kreuz Süd. Da staut sich's und ihr braucht 26 Minuten länger. Dann noch ein Stau auf der A9 München Richtung Nürnberg

0: 35 Minuten mehr auf der A95 München Richtung Garmisch-Partenkirchen zwischen Penzberg, Iffeldorf und Sindelsdorf sind es 15 Minuten, die ihr länger braucht. Auf der A99 Westumfahrung Richtung Lindau zwischen Dreieckfeld-Moching und Dreieck-Allach sind es 14 Minuten mehr. Und auf der B11 Wolfratshausen Richtung Mittenwald und Kochel am See zwischen Urfeld und Walchensee haben wir ebenfalls dichten Verkehr. Da kommen 21 Minuten on top.
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0: Blitzer haben wir auch einige, und zwar in München auf der Effnerstraße stadtauswärts, dann in Oberschleißheim auf der Ingolstädter Landstraße, in Traunreuth auf der Werner-von-Siemens-Straße wird geblitzt, dann auf der A92 am Kreuz Neufahrn, in Marktschwaben auf der Herzog-Ludwig-Straße und in Prien am Chiemsee auf der Harasser-Straße. Gute Fahrt euch!

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0: Lena Miles mit dem Sound der 90er. Und jetzt in den Sommerferien ist ganz viel Zeit für schöne Ausflüge mit der ganzen Familie. Und wer Lust auf ein bisschen Rätseln und Knobeln hat, für den hat der liebe Alex Maria Hiebel aus dem Top FM Frühstücksradio jetzt einen richtig tollen Ausflugstipp.
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2: Falsch abbiegen ist hier ausdrücklich erlaubt. In Germering hat jetzt das erste Sonnenblumenlabyrinth im Kreis Fürstenfeldbruck eröffnet. Auf rund 2 Hektar können wir durch ein riesiges Blütenmeer spazieren und uns durch die verschlungenen Wege rätseln. Unterwegs warten 5 Mitmachstationen für die Kids und wer alle schafft, bekommt sogar eine kleine Erinnerungskarte. Hinter der Idee steckt eine Germeringer Landwirtsfamilie, die den Irrgarten selbst angelegt hat. Statt Mais wachsen hier jede Menge Sonnenblumen, nicht nur wunderschön anzuschauen, sondern auch ein wichtiger Lebensraum für Bienen und andere Tiere. Das Sonnenblumenlabyrinth in Germering hat täglich bis zur Dämmerung geöffnet, perfekt also für einen spontanen Ferienausflug mit der ganzen Familie.
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6: Ich bin Angela Kress. Zugverspätungen sollen künftig konkrete Konsequenzen für das Spitzenpersonal der Bahn haben. Bundesverkehrsminister Bilger sagte der Bild, nicht erreichte Ziele würden sich auf die Bonuszahlungen auswirken. Soita Sowali berichtet, was Bilger noch sagt.
7: Der Bund will künftig genauer hinschauen, was die Bahn mit dem vielen Geld für ihr Schienennetz so erreicht. Gerade wird eine neue Vereinbarung vorbereitet, die regelt, wie viele Milliarden dafür fließen und welche Ziele die Bahn erfüllen muss. Bahnkunden und Steuerzahler haben einen Anspruch darauf, dass am Ende auch Ergebnisse zählen.
6: In mehreren Bundesländern dürfen bestimmte Lkw heute auf die Straße. Das Sonntagsfahrverbot wurde gelockert und gilt dort heute nicht. Kritik kommt unter anderem von der Gewerkschaft Verdi. Sie befürchtet, dass zusätzliche Fahrten Berufskraftfahrer stärker belasten. Hintergrund für die Änderung sind niedrige Flusspegel. Güter sollen jetzt stattdessen teils in Lkw transportiert werden. Gerade wird ja wieder verstärkt darüber diskutiert, wie das Rentensystem in Zukunft aussehen soll. Die Bild am Sonntag hat in der Bevölkerung nachgefragt. Rund 70% sind dagegen, die abschlagsfreie Rente nach 45 Beitragsjahren abzuschaffen. Das sehen die Pläne unter anderem vor. Unionsmittelstandschefin Konnemann sagte, das Rentenpaket sei kein Buffet, an dem man sich nur nehmen könne, was einem schmecke. Der Kompromiss sei hart erarbeitet. Entlang der A8 gelten bei Stau Durchfahrtsverbote für viele Ortschaften. Die hat die Polizei gestern verstärkt kontrolliert und über 130 Ausweichler wieder zurück auf die Autobahn geschickt. Teilweise sei die Aktion allerdings ins Leere gelaufen. Es gab ungewöhnlich wenig Stau und damit auch wenig Ausweichverkehr.
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6: Es ist so heiß, dass für weite Teile Bayerns heute eine amtliche Warnung vor Hitze gilt. 31 bis 36 Grad zeigt das Thermometer im Schatten maximal. Dazu viel Sonne, später dann von Westen her auch mehr Wolken und am Abend kann es in Mittelfranken auch mal gewittern. Morgen Sonne und Wolken, am Nachmittag und Abend wahrscheinlich auch wieder einzelne Schauer oder Gewitter und maximal 31 bis 35 Grad.
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9: Es ist einiges los auf unseren Straßen. Auf der A8 München Richtung Salzburg zwischen Kreuz Süd und Weihern braucht ihr 15 Minuten länger. 22 Minuten länger sind es auf der A8 Salzburg Richtung München, also die Gegenrichtung zwischen Weihern und Kreuz Süd. Auf der A9 München Richtung Nürnberg zwischen Ingolstadt Süd und Denkendorf sind es 24 Minuten länger. Auf der A95 München Richtung Garmisch-Partenkirchen zwischen Penzberg-Iffeldorf und Sindelsdorf braucht ihr 13 Minuten mehr. Auf der A99 Ost- und

0: See zwischen Urfeld und Walchensee.
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0: Geblitzt wird in München auf der Effner Straße, in Oberschleißheim auf der Ingolstädter Landstraße, in Traunreuth auf der Werner-von-Siemens-Straße, auf der A92 am Kreuz Neufahren, in Bad Tölz auf der Tegernseer Straße und in Manching an der Allee.
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3: Heute wird's zum Mittagessen wieder nur eine Kleinigkeit und am besten irgendwas Kaltes. Bei der Hitze geht's einfach nicht anders. Dazu noch die besten Songs aus 4 Jahrzehnten. So geht der Sonntag in Oberbayern. Gleich für euch der Sound der 90er von Counting Crows. Dazu eine eurer Lieblings-2000er zum Mitsingen von Avril Lavigne.

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7: Es ist so heiß, dass für weite Teile Bayerns heute eine amtliche Warnung vor Hitze gilt. 31 bis 36 Grad zeigt das Thermometer im Schatten maximal. Dazu viel Sonne, später dann von Westen her auch mehr Wolken und am Abend kann es in Mittelfranken auch mal gewittern. Morgen Sonne und Wolken, am Nachmittag und Abend wahrscheinlich auch wieder einzelne Schauer oder Gewitter und maximal 31 bis 35 Grad.
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8: Es ist einiges los auf unseren Straßen. Auf der A8 München Richtung Salzburg zwischen Kreuz Süd und Weihern braucht ihr 15 Minuten länger. 22 Minuten länger sind es auf der A8 Salzburg Richtung München, also die Gegenrichtung zwischen Weihern und Kreuz Süd. Auf der A9 München Richtung Nürnberg zwischen Ingolstadt Süd und Denkendorf sind es 24 Minuten länger. Auf der A95 München Richtung Garmisch-Partenkirchen zwischen Penzberg-Iffeldorf und Sindelsdorf braucht ihr 13 Minuten mehr. Auf der A99 Ostumfahrung Richtung Nürnberg zwischen Hohenbrunn und Kirchheim. Da braucht ihr 11 Minuten länger und 17 Minuten on top kommen auf der B11 Wolfertshausen Richtung Mittenwald, Kochel am See zwischen Urfeld und Walchensee.
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8: Geblitzt wird in München auf der Effnerstraße, in Oberschleißheim auf der Ingolstädter Landstraße, in Traunreuth auf der Werner-von-Siemens-Straße, auf der A92 am Kreuz Neufahren, in Bad Tölz auf der Tegernseer-Straße und in Manching an der Allee.

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0: Live-Musik, Bierzelt und natürlich jede Menge Fahrgeschäfte. Ihr hört Radio Top FM und in Dachau läuft aktuell das Dachauer Volksfest. Wir haben mal mit Tobias Schneider gequatscht. Er ist Kulturamtsleiter in Dachau und auch fürs Dachauer Volksfest verantwortlich. Herr Schneider, worauf können sich die Gäste denn dieses Jahr so freuen?
1: Wir haben dieses Jahr wieder ein super Volksfest zusammengestellt. Ganz tolle Oktoberfest-Fahrgeschäfte auch dabei. Dazu haben wir natürlich unsere breite Festzeltlandschaft hier. Und ganz besonders auch dieses Jahr, wir sind nach wie vor ein sehr, sehr preisgünstiges Volksfest und schauen, dass wir gute, stabile Preise haben für die Menschen.
0: Ja, die Augustinermaß für 10,30 Euro kann sich wirklich sehen lassen. Und es gibt ja auch wieder jede Menge Programm mit Kindertag am Mittwoch, dem Familientag am letzten Festtag, also nächsten Montag. Und zum ersten Mal gibt's dieses Jahr auch einen reizarmen Nachmittag.
1: Am Dienstag von 12 bis 16 Uhr, da werden Musik und Geräusche, Reize, Lichter an den Fahrgeschäften und in den Zelten gedrosselt, damit auch Menschen, die Probleme haben mit Reizüberflutung, auch mal 4 Stunden ein bisschen in Ruhe übers Volksfest gehen können.
0: Das klingt wirklich toll. Wer vorbeischauen will, das Dachauer Volksfest geht noch bis nächsten Montag. Und während ihr Dirndl und Lederhosen rausholt, machen wir hier jetzt weiter mit dem besten Sound für Oberbayern. Mit dabei die 70er von Boston. Und wir starten rein mit einem eurer Lieblings-90er, Genesis, hier bei Radio Top FM mit No Son of Mine.

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3: Ich bin Angela Kress. Bei Kindern und Jugendlichen wird deutlich häufiger ADHS diagnostiziert. Das berichtet die Nachrichtenagentur AFP und beruft sich auf Zahlen der Krankenkasse DAK. 2024 bekamen demnach mehr als 200.000 junge Menschen die Diagnose, ein Plus von 16% im Vergleich zum Vorjahr. Professor Korrell von der Berliner Charité geht davon aus, dass unter anderem Druck und Stress Gründe für die häufigere Diagnose sind. Nach dem Fund einer Drohne mit Sprengstoff auf dem Flughafen Leipzig will Bundesinnenminister Dobrindt mehr zur Drohnensicherheit forschen. Das Wettrüsten erfordere eigene Forschungseinheiten, sagte er der Bild am Sonntag. Und so eine soll demnach Mitte August am Testflughafen des Zentrums für Luft- und Raumfahrt errichtet werden. Das Ziel unter anderem Spitzenforschung und moderne Technik. Für weite Teile Bayerns gilt heute eine offizielle Hitzewarnung. Der Deutsche Wetterdienst sagt Temperaturen von bis zu 36 Grad im Schatten voraus und ruft unter anderem dazu auf, ausreichend Wasser zu trinken. Hitze und Trockenheit erhöhen auch die Waldbrandgefahr. Unter anderem in der Oberpfalz, in Niederbayern und Unterfranken sollen heute wieder Beobachtungsflüge stattfinden. In der zweiten Fußball-Bundesliga wird der erste Spieltag abgeschlossen. Anstoß der drei Partien ist um 13.30 Uhr. Moritz Einzel berichtet.
4: Der erste FC Nürnberg orientiert sich bei seinen Ambitionen Schritt für Schritt nach oben. Der Klub startet mit einem Heimspiel gegen Dynamo Dresden in die Spielzeit. Greuther Fürth hofft darauf, diesmal nicht von Abstiegssorgen geplagt zu werden. Das Kleeblatt beginnt auswärts beim Bundesliga-Absteiger FC St. Pauli. Außerdem trifft noch Energie Cottbus, einer der Aufsteiger aus der dritten Liga, auf Hannover 96.
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3: Es ist so heiß, dass für weite Teile Bayerns heute eine amtliche Warnung vor Hitze gilt. 31 bis 36 Grad zeigt das Thermometer im Schatten maximal. Dazu viel Sonne, später dann von Westen her auch mehr Wolken und am Abend kann es in Mittelfranken auch mal gewittern. Morgen Sonne und Wolken, am Nachmittag und Abend wahrscheinlich auch wieder einzelne Schauer oder Gewitter und maximal 31 bis 35 Grad.
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6: Immer noch einiges an Staus in der Region, und zwar auf der A8 München Richtung Salzburg zwischen Hofoldinger Forst und Weihern. Da braucht ihr 14 Minuten länger, 28 Minuten plus, also gutes Durchhalten ist angesagt auf der A8 Salzburg Richtung München zwischen Irschenberg und Hofoldinger Forst. Dann haben wir noch die A9 München Richtung Nürnberg zwischen Ingolstadt Süd und Denkendorf, da sind es 24 Minuten länger. Auf der B2 Mittenwald Richtung Weilheim Garmisch-Partenkirchen zwischen Kaltenbrunn und Garmisch-Partenkirchen ist ebenfalls dichter Verkehr, da kommen 13 Minuten on top. Auf der B2 Weilheim Richtung Mittenwald zwischen dem Anstoß zur A95 und Kaltenbrunn, da haben wir 11 Minuten plus. Und auf der B11 Wolfertshausen Richtung Mittenwald Kochel am See zwischen Urfeld und Weichensee dichter Verkehr, ebenfalls 16 Minuten, die ihr länger braucht.
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6: Blitzer haben wir auch einige am Start. Und zwar in München auf der Effnerstraße, in Oberschleißheim auf der Ingolstädter Landstraße, in Traunreuth auf der Werner-von-Siemens-Straße, auf der A92 am Kreuz Neufahrn, in Bad Tölz auf der Tegernseer Straße, in Manching an der Allee und in Prien am Chiemsee auf der Harasser Straße.
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3: Eis hat verhältnismäßig wenig Vitamine und deshalb muss man ganz besonders viel davon essen. Habe ich letztens auf einem Schild gesehen und für sehr gut befunden. Und vor allem an so einem sonnigen Sonntag wie heute können wir das auch direkt mal durchziehen. Also lasst es euch schmecken und dreht dazu das Radio auf für eure Lieblingssongs. Jetzt eine ganze halbe Stunde am Stück von Beautiful South, von Santana und jetzt Rick Springfield.

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7: Es ist so heiß, dass für weite Teile Bayerns heute eine amtliche Warnung vor Hitze gilt. 31 bis 36 Grad zeigt das Thermometer im Schatten maximal. Dazu viel Sonne, später dann von Westen her auch mehr Wolken und am Abend kann es in Mittelfranken auch mal gewittern. Morgen Sonne und Wolken, am Nachmittag und Abend wahrscheinlich auch wieder einzelne Schauer oder Gewitter und maximal 31 bis 35 Grad.
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8: Immer noch einiges an Staus in der Region, und zwar auf der A8 München Richtung Salzburg zwischen Hofoldinger Forst und Weihern. Da braucht ihr 14 Minuten länger, 28 Minuten plus, also gutes Durchhalten ist angesagt auf der A8 Salzburg Richtung München zwischen Irschenberg und Hofoldinger Forst. Dann haben wir noch die A9 München Richtung Nürnberg zwischen Ingolstadt Süd und Denkendorf, da sind es 24 Minuten länger. Auf der B2 Mittenwald Richtung Weilheim Garmisch-Partenkirchen zwischen Kaltenbrunn und Garmisch-Partenkirchen ist ebenfalls dichter Verkehr, da kommen 13 Minuten on top. Auf der B2 Weilheim Richtung Mittenwald zwischen dem Anschluss zur A95 und Kaltenbrunn, da haben wir 11 Minuten plus. Und auf der B11 Wolfertshausen Richtung Mittenwald Kochel am See zwischen Urfeld und Weichensee, dichter Verkehr ebenfalls 16 Minuten, die ihr länger braucht.
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8: Blitzer haben wir auch einige am Start, und zwar in München auf der Effnerstraße, in Oberschleißheim auf der Ingolstädter Landstraße, in Traunreuth auf der Werner-von-Siemens-Straße, auf der A92 am Kreuz Neufahrn, in Bad Tölz auf der Tegernseer Straße, in Manching an der Allee und in Prien am Chiemsee auf der Harasser Straße.

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0: Ja, bei der Hitze lassen unsere armen Pflanzen ganz schön die Köpfe hängen und kaum gießen wir sie, ist gefühlt eh gleich schon wieder alles trocken. Juliane aus dem Top FM Frühstücksradio hat da aber zum Glück einen super Tipp für uns.
2: Ja, ein altes T-Shirt ist die Lösung. Das legen wir wie ein Lappen um den Wurzelbereich der Pflanze. Dann alles ordentlich gießen. Der Stoff speichert nämlich die Feuchtigkeit und gibt sie dann nach und nach an die Erde ab. So bleibt die Erde dann länger feucht. Besonders praktisch ist der T-Shirt-Trick zum Beispiel bei Kübelpflanzen.
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9: Ich bin Moritz Einzel. Nach dem Fund einer Sprengstoffdrohne am Flughafen Leipzig will sich Deutschland besser gegen gefährliche Drohnen wappnen. Bundesinnenminister Alexander Dobrindt kündigte dafür in der Bild am Sonntag ein neues Forschungszentrum an. Zoe Tassovali berichtet.
10: Es soll auch ganz schnell gehen. Schon in etwa 1,5 Wochen will Dobrindt am Testflughafen in Kochstedt in Sachsen-Anhalt starten. Dort können Experten neue Technik unter echten Bedingungen ausprobieren und gemeinsam mit den Sicherheitsbehörden weiterentwickeln. Dobrindt spricht von einem Wettrüsten bei der Drohnentechnik, bei dem Deutschland mithalten müsse.
9: Beim 8-Stunden-Tag bleiben Arbeitgeber und Gewerkschaften auf Konfrontationskurs. Der Deutsche Gewerkschaftsbund warnt, wer den 8-Stunden-Tag angreife, spiele mit dem Feuer. Er befürchtet bis zu 13-Stunden-Tage für Arbeitnehmer. Arbeitgeberpräsident Dulger sagt, die Regeln seien nicht mehr zeitgemäß. Eine EU-Richtlinie erlaubt eine wöchentliche Höchstarbeitszeit von 48 Stunden. Die Bundesregierung plant eine Arbeitszeitreform. Die genauen Details sind aber noch nicht bekannt. Eine deutliche Mehrheit der Menschen in Deutschland spricht sich gegen die Abschaffung der abschlagsfreien Rente nach 45 Versicherungsjahren aus. Rund 70% sind in einer Umfrage für die Bild am Sonntag dagegen. Die Union will das Rentenpaket als Ganzes. Es sei kein Buffet, an dem man sich nur nehme, was einem schmeckt, sagte die CDU-Politikerin Konnemann. Wer den Kompromiss jetzt zerpflücke, bekomme am Ende gar keine Reform. Beim Christopher Street Day in Nürnberg haben gestern so viele Menschen demonstriert wie noch nie. Die Polizei spricht von mehr als 20.000 Menschen, die sich dem Zug durch die Innenstadt anschlossen. Nach dem Anschlag auf den CSD in Berlin vor 2 Wochen hatte Bayerns Innenminister Herrmann zuvor das Sicherheitskonzept für die Nürnberger Veranstaltung überprüfen lassen.
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9: Es ist so heiß, dass für weite Teile Bayerns heute eine amtliche Warnung vor Hitze gilt. 31 bis 36 Grad zeigt das Thermometer im Schatten maximal. Dazu viel Sonne, später dann von Westen her auch mehr Wolken und am Abend kann es in Mittelfranken auch mal gewittern. Morgen Sonne und Wolken, am Nachmittag und Abend wahrscheinlich einzelne Schauer oder Gewitter und maximal 31 bis 35 Grad.
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12: A8 München Richtung Salzburg zwischen Kreuzried und Eschenberg staut 12 Minuten plus. Auch in der Gegenrichtung braucht ihr länger zwischen Holzkirchen und dem Kreuz Süd 20 Minuten plus. Und A99 Westumfahrung Richtung Lindau zwischen Dreieck Feldmoching und dem Dreieck Allach sind es 17 Minuten mehr.
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12: S-Blitz in München, Effnerstraße auswärts in Oberschleißheim, Ingolstädte an Landstraße, in Traunreuth, Werner von Siemensstraße, auf der A92 am Kreuz Neufahren, Bad Tölz, Tegernseer Straße, in Manching an der Allee und in Prien am Chiemsee haben wir noch einen auf der Harasser Straße. Gute Fahrt.
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14: Stau ist ätzend, wenn man drin steht. Und dann noch Kinder, die die ganze Zeit maulen auf der Rückbank. Ach, nee, nee, nee, nee, nee, nee, nee.
15: Sind Sie schon da?
16: Nein.
15: Sind Sie schon da?
16: Nein.
15: Sind Sie schon da?
16: Nein.
15: Sind wir schon da?
16: Ja.
15: Wirklich?
16: Nein.
14: Da hilft nichts. Wir müssen einfach übertönen. Also dreht jetzt das Radio auf, denn hier kommen eure Lieblingssongs. Eine ganze halbe Stunde lang ohne Unterbrechung am Stück von den Blues Brothers. Wir rocken, aber ganz emotional mit Limp Bizkit. Und das ist der Sommersound der 90er von Texas.

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7: Es ist so heiß, dass für weite Teile Bayerns heute eine amtliche Warnung vor Hitze gilt. 31 bis 36 Grad zeigt das Thermometer im Schatten maximal. Dazu viel Sonne, später dann von Westen her auch mehr Wolken und am Abend kann es in Mittelfranken auch mal gewittern. Morgen Sonne und Wolken, am Nachmittag und Abend wahrscheinlich einzelne Schauer oder Gewitter und maximal 31 bis 35 Grad.
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8: A8 München Richtung Salzburg zwischen Urfeldinger Forst und Weihern. 14 Minuten plus. A8 Salzburg Richtung München, also Gegenrichtung. Zwischen Irschenberg und Urfeldinger Forst 28 Minuten länger. A9 München Richtung Nürnberg zwischen Ingolstadt Süd und Denkendorf 24 Minuten plus. B2 Mittenwald Richtung Weilheim Garmisch-Partenkirchen zwischen Kaltenbrunn und Garmisch-Partenkirchen. Da staut sich's auch. 13 Minuten braucht ihr länger. Und auch auf der B11 Wolfratshausen Richtung Mittenwald Kochel am See zwischen Urfeld und Weichensee 16 Minuten mehr.
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8: Geblitzt wird in München, Effnerstraße auswärts. In Oberschleißheim haben wir noch einen auf der Ingolstädter Landstraße. In Traunreuth, Werner von Siemensstraße, Bad Tölz, Tegernseerstraße und in Manching an der Allee.

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0: Sommer ein Trend, Urban Hiking. Das heißt, Bewegung und Aktivität in eine Stadt verlegen. Und da müssen wir nicht weit fahren, Nürnberg hat dafür jede Menge zu bieten. Rauf zur Kaiserburg, das Bahnmuseum oder das Spielzeugmuseum besichtigen. Und Marina Gariev vom Premier in Nürnberg rät zu einem Abstecher in den Playmobil Funpark.
1: Anstatt dass da tausende Fahrgeschäfte drin sind, wo man lange anstehen muss, gibt es große unterschiedliche Spielwelten. Sei es, dass man als Pirat oder als Ritter agieren kann, selber auf Schatzsuche gehen oder auf dem Floß fahren.
0: Damit sich Familien nachts von den vielen Eindrücken erholen können, empfiehlt Marina Gariev ein sogenanntes Familienzimmer.
1: Die Zimmer sind für 3- und 4 Belegungen ausgelegt, aber vor allem auch, da das Frühstück für die Kiddies bis 16 Jahre kostenfrei ist, ist es für Familien sehr attraktiv.
0: Gebucht werden können die Familienzimmer direkt über die Premier Inn Webseite.

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4: Ich bin Moritz Einzel. Das Niedrigwasser bringt jetzt auch sonntags mehr Lkw auf die Straße. Mehrere Bundesländer haben das Fahrverbot für bestimmte Transporte gelockert, darunter Nordrhein-Westfalen. Der Bericht von Zoe Tassovali.
5: Auf den Straßen könnte es hier und da voller werden, bislang sind aber keine Massen an Lkw unterwegs. Auf dem Rhein können ja viele Schiffe wegen des Niedrigwassers nur einen Bruchteil ihrer üblichen Ladung mitnehmen oder gar nicht fahren. Spediteure begrüßen deshalb die zusätzlichen Fahrten. Komplett auffangen können Straße und Schiene die fehlenden Transporte auf dem Wasser aber nicht.
4: Bei Kindern und Jugendlichen wird deutlich häufiger ADHS diagnostiziert. Das berichtet die Nachrichtenagentur AFP und beruft sich auf Zahlen der Krankenkasse DAK. 2024 bekamen demnach mehr als 200.000 junge Menschen die Diagnose, ein Plus von 16% im Vergleich zum Vorjahr. Professor Coral von der Berliner Charité geht davon aus, dass unter anderem Druck und Stress Gründe für die häufigere Diagnose sind. Nach dem Fund einer Drohne mit Sprengstoff auf dem Flughafen Leipzig will Bundesinnenminister Dobrindt mehr zur Drohnensicherheit forschen lassen. Das Wettrüsten erfordere eigene Forschungseinheiten, sagte er der Bild am Sonntag. Und so eine soll demnach Mitte August am Testflughafen des Zentrums für Luft- und Raumfahrt errichtet werden. Das Ziel unter anderem Spitzenforschung und moderne Technik. Der Fußball-Weltverband FIFA sieht sich und seinen Präsidenten Infantino gezielten Angriffen ausgesetzt. Der Verband schrieb in einer Mitteilung, einige Akteure würden versuchen, die FIFA und ihren Präsidenten zu schwächen. Infantino steht nach dem gescheiterten Versuch, WM-Anteile an Investoren zu verkaufen, unter Druck. Vor allem die europäische UEFA kritisierte die Pläne massiv.
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4: Es ist so heiß, dass für weite Teile Bayerns heute eine amtliche Warnung vor Hitze gilt. 31 bis 36 Grad zeigt das Thermometer im Schatten maximal. Dazu viel Sonne, später dann von Westen her auch mehr Wolken und am Abend kann es in Mittelfranken auch mal gewittern. Morgen Sonne und Wolken, am Nachmittag und Abend wahrscheinlich einzelne Schauer oder Gewitter und maximal 31 bis 35 Grad.
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6: A8 Salzburg Richtung München zwischen Weihern und Kreuz Süd, 14 Minuten plus. In der Gegenrichtung haben wir auch nochmal 10 Minuten plus. A9 München Richtung Nürnberg zwischen Manting und Denkendorf, da braucht es 25 Minuten länger. Und A94 Passau Richtung München zwischen Töging am Inn und Mühldorf am Inn, da sind es eine halbe Stunde mehr.
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6: Geblitzt wird in München. Effnerstraße auswärts in Oberschleißheim. Auf der Ingolstädter Straße haben wir noch einen. Auf der 92 am Kreuz Neufahren. In Markt Schwaben auf der Herzog-Ludwig-Straße. Und in Prien am Chiemsee auf der Harrasser Straße. Gute Fahrt.
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7: Ach, und was hilft bei so einem hitzigen Tag wie heute wieder? Ja, kühlende Gedanken. Zum Beispiel ist in unter 4 Wochen schon wieder meteorologischer Herbstanfang. Also wirklich gar nicht mehr so lang hin. Deshalb genießen wir die Sonne am Himmel über Oberbayern so gut es geht, auch wenn es sehr heiß ist. Vielleicht aber mit einem erfrischenden Kaltgetränk in der Hand und dann natürlich eure Lieblingssongs im Ohr. Die gibt's jetzt wieder eine ganze halbe Stunde lang am Stück und rein geht's mit, ihr hört schon, einem wunderbaren 80er von Huey Lewis and the News. Einen wunderschönen Sonntag wünsche ich euch.

0: schönen Sonntag wünsche ich euch. Wir hören uns kommende Woche wieder und dann hält die Welt den Atem an, wenn sich der Himmel verdunkelt. 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
2: Es ist so heiß, dass für weite Teile Bayerns heute eine amtliche Warnung vor Hitze gilt. 31 bis 36 Grad zeigt das Thermometer im Schatten maximal. Dazu viel Sonne, später dann von Westen her auch mehr Wolken und am Abend kann es in Mittelfranken auch mal gewittern. Morgen Sonne und Wolken, am Nachmittag und Abend wahrscheinlich einzelne Schauer oder Gewitter und maximal 31 bis 35 Grad.
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3: A8 Salzburg Richtung München zwischen Weyern und Kreuz Süd 14 Minuten plus. A9 München Richtung Nürnberg zwischen Manchen und Denkendorf im Baustellenbereich 25 Minuten plus. Und A94 Passau Richtung München zwischen Töging am Inn und Mühldorf am Inn, da sind es 30 Minuten mehr.
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3: Geblitzt wird in München, Effnerstraße auswärts in Oberschleißheim. Auf der Ingolstädter Straße haben wir noch einen. Auf der 92 am Kreuz Neufahren, in Markt Schwaben auf der Herzog-Ludwig-Straße und in Prien am Chiemsee auf der Harrasser Straße. Gute Fahrt!

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0: Das ist Radio Top FM um 3:15 an diesem Sonntag. Es ist wirklich einfach nur schwitzig bei uns in Oberbayern. Gefühlt schwitzen wir auch schon vom Nichtstun. Aber wie halten das eigentlich Elefanten, Eisbären oder auch Tiger im Tierpark Hellerbrunn in München aus? Darüber haben wir mit Pressesprecherin Lisa Reininger gesprochen. Lisa, was machen denn die Tiere bei so einer Affenhitze draußen?
1: Die Tiere machen das, was wir Menschen uns eigentlich auch abschauen sollten. Die gehen ganz schlau, viel in den Schatten, ruhen sich viel aus, machen ganz wenig, wenn es heiß ist.
0: Auch für uns hört sich das nach einem super Plan an. Ihr unterstützt die Tiere bei der Hitze aber auch irgendwie, ne?
1: Wir haben zum Beispiel bei den Elefanten jetzt auch über Mittag das Haus immer auf, sodass sie auch ins Haus gehen können, wo es ein paar Grad kühler ist. Und dann natürlich Wasser, ganz klar. Viele unserer Tiere haben ja sowieso schon ein Badebecken, wie die Elefanten. Die haben sogar noch so eine Lehmsohle, was auch nochmal ein bisschen kühlenden Effekt hat und auch einen Hautschutz tatsächlich hat.
0: Und bei euch gibt's ja auch sogar Eis für die Tiere, habe ich gehört.
1: Die Eisbären, aber auch die Giraffen und Erdmännchen, die kriegen immer mal so eine Eisbombe, so nennen wir das ja. Das ist quasi in einem Behälter ein bisschen Wasser eingefroren und dazu gibt's dann ein bisschen Fleisch, Fisch, Obst, Gemüse, je nachdem, was die Tierart gerne mag.
0: Also, die Tiere schlecken ihr Eis und wir im besten Falle unseres. Lasst es euch auf jeden Fall schmecken. Jetzt zu Reggae Sound aus den 90ern von Inner Circle hier bei Radio Top.

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3: Ich bin Moritz Einzel. Bundesverkehrsminister Bilger erhöht den Druck auf die Führungsebene der Deutschen Bahn. Als Reaktion auf die anhaltende Pünktlichkeitskrise hat der CDU-Politiker in der Bild am Sonntag Konsequenzen bei den Vorstandsgehältern angekündigt. Es werde sich konkret auf die Bonuszahlungen von Bahnmanagern auswirken, wenn die Ziele, die der Bund vorgibt, nicht eingehalten werden, so Bilger. Der Einzelhandel ist besorgt wegen der niedrigen Pegelstände auf deutschen Flüssen. Laut dem Hauptgeschäftsführer des Branchenverbands HDE Gent werden nur wenige Einzelhandelsgüter per Schiff transportiert. Wenn aber auf Lkw und Bahn ausgewichen werde, könnten Engpässe entstehen, die dann auch der Einzelhandel zu spüren bekomme, so Gent. In Würzburg hat ein 25-jähriger Passant einen Rettungseinsatz und eine Reanimation live auf Social Media gestreamt. Er filmte einen 43-Jährigen, der aus dem Main gerettet wurde, nachdem er alkoholisiert in den Fluss gefallen war. Die Polizei ermittelt wegen Verletzung des höchstpersönlichen Lebensbereichs durch Bildaufnahmen. Traumstart für den 1. FC Nürnberg in die neue Saison der 2. Fußball-Bundesliga. Der Klub hat Dynamo Dresden mit 3:0 besiegt. Bundesliga-Absteiger FC St. Pauli und Greuther Fürth trennten sich 1:1. Und Aufsteiger Energie Cottbus feierte einen 3:1 Heimsieg gegen Hannover 96.
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3: Es ist so heiß, dass für weite Teile Bayerns heute eine amtliche Warnung vor Hitze gilt. 31 bis 36 Grad zeigt das Thermometer im Schatten maximal. Dazu viel Sonne, später dann von Westen her auch mehr Wolken und am Abend kann es in Mittelfranken auch mal gewittern. Morgen Sonne und Wolken, am Nachmittag und Abend wahrscheinlich einzelne Schauer oder Gewitter und maximal 31 bis 35 Grad.
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5: A8 München Richtung Salzburg zwischen Übersee und Bergen 29 Minuten plus. A8 Salzburg Richtung München, also die Gegenrichtung zwischen Weihern und dem Kreuz Süd 17 Minuten plus. A9 München Richtung Nürnberg zwischen Ingolstadt Süd und Denkendorf im Baustellenbereich 21 Minuten braucht ihr da länger. Und 17 Minuten länger braucht ihr auf der A99 Westumfahrung Richtung Lindau zwischen dem Dreieck Feldmoching und Ludwigsfeld nach einem Unfall.
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5: Geblitzt wird in Ingolstadt, Manchinger Straße auswärts, in München, Effner Straße auswärts. In Oberschleißheim, Ingolstädter Landstraße haben wir noch einen. Auf der A92 am Kreuz Neufahren ist auch noch einer. Und in Markt Schwaben auf der Herzog-Ludwig-Straße. Gute Fahrt.
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7: Ach, und wenn es so hitzig ist, da ist wirklich fast jeder Handgriff einfach zu viel, gell? Ich wünsche euch auch heute wieder einen gut funktionierenden Ventilator, eiskalte Getränke und auch immer mal wieder ein leichtes Lüftchen, was euch kurz abkühlt. Zusammen überstehen wir auch diesen Hitzesonntag mit euren Lieblingssongs. Jetzt wieder eine ganze halbe Stunde lang am Stück hier bei Radio Top FM. Und es geht direkt rein mit einem coolen 80er von Daryl Hall.

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6: Es ist so heiß, dass für weite Teile Bayerns heute eine amtliche Warnung vor Hitze gilt. 31 bis 36 Grad zeigt das Thermometer im Schatten maximal. Dazu viel Sonne, später dann von Westen her auch mehr Wolken und am Abend kann es in Mittelfranken auch mal gewittern. Morgen Sonne und Wolken, am Nachmittag und Abend wahrscheinlich einzelne Schauer oder Gewitter und maximal 31 bis 35 Grad.
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7: A8 München Richtung Salzburg zwischen Felden und Bergen 16 Minuten plus. A8 Salzburg Richtung München zwischen Bayern und Kreuz Süd 15 Minuten plus. Und A95 Garmisch-Partenkirchen Richtung München zwischen Murnau, Kochel und Penzberg-Iffeldorf. Da sind es 14 Minuten, die ihr länger braucht.
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7: Geblitzt wird in Ingolstadt, Manchinger Straße auswärts, in München Effner Straße auswärts. In Oberschleißheim, Ingolstädter Landstraße haben wir noch einen. Auf der A92 am Kreuz Neufahren ist auch noch einer. Und in Marktschwaben auf der Herzog-Ludwig-Straße. Gute Fahrt.

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0: Wer sich gerne die Wimpern tuscht, der kennt dieses Problem höchstwahrscheinlich. Die Mascara liegt ein bisschen zu lange rum und wird dann plötzlich zäh und klumpig. Juliane aus dem Top FM Frühstücksradio hat da aber die Rettung für uns.
2: Es gibt tatsächlich einen kleinen Trick und der heißt Kochsalzlösung. Einfach die Bürste rausziehen, 2 bis 3 Tropfen Kochsalzlösung in die Mascaraflasche geben, wieder gut zuschrauben und kräftig schütteln. Das kann den eingetrockneten Mascara wieder etwas geschmeidiger machen und schon lässt er sich auch wieder besser auftragen.
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3: Ich bin Moritz Einzel. Ein Regionalzug mit bis zu 500 Passagieren ist in Oberbayern wegen Rauchentwicklung evakuiert worden. Während der Fahrt von München nach Nürnberg bemerkte der Lokführer am Mittag Rauch und Schmorgeruch im Maschinenraum des Triebfahrzeugs. Er brachte den Zug am Bahnhof in Rohrbach an der Ilm zum Stehen. Wegen der Hitze wurden die Reisenden mit Getränken versorgt. Die Bahn richtete einen Schienenersatzverkehr ein. Der neue Verkehrsminister Bilger erhöht den Druck auf die Führungsebene der Deutschen Bahn als Reaktion auf die anhaltende Krise bei der Pünktlichkeit. Hat er in der Bild am Sonntag Konsequenzen angekündigt. Es werde sich konkret auf die Bonuszahlungen von Bahnmanagern auswirken, wenn die Ziele, die der Bund vorgebe, nicht eingehalten würden, so Bilger. Im Koalitionsstreit um die Abschaffung der abschlagsfreien Frührente nach 45 Beitragsjahren nähern sich Union und SPD an. Nach den Sozialdemokraten plädiert jetzt auch Unionsfraktionschef Frei für eine soziale Abfederung. Den Funke-Zeitungen sagte Frei, eine Härtefallregelung bei der Abschaffung der Rente mit 63 sei in jedem Fall angezeigt. In der 2. Fußball-Bundesliga hat der 1. FC Nürnberg einen Traumstart in die neue Saison hingelegt. Der Klub gewann gegen Dynamo Dresden klar mit 3:0 und Nürnbergs Coach Miroslav Klose zeigte sich bei Sky hochzufrieden.
4: Es war ein Zusammenspiel, es war eine Harmonie, es war ein Timing da, im Ballbesitz und das hat richtig Spaß gemacht zuzuschauen.
3: Das andere fränkische Team spielte unentschieden. Greuther Fürth kam beim Bundesliga-Absteiger FC St. Pauli zu einem 1:1. Außerdem feierte Energie Cottbus beim 3:1 gegen Hannover 96 eine erfolgreiche Zweitligarückkehr nach 12 Jahren.
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3: Es ist so heiß, dass für weite Teile Bayerns heute eine amtliche Warnung vor Hitze gilt. 31 bis 36 Grad zeigt das Thermometer im Schatten maximal. Dazu viel Sonne, später dann von Westen her auch mehr Wolken und am Abend kann es in Mittelfranken auch mal gewittern. Morgen Sonne und Wolken, am Nachmittag und Abend wahrscheinlich einzelne Schauer oder Gewitter und maximal 31 bis 35 Grad.
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5: A8 München Richtung Salzburg zwischen Felden und Bergen 16 Minuten plus. A8 Salzburg Richtung München, die Gegenrichtung zwischen Weihern und Kreuz Süd, 15 Minuten braucht ihr da länger. Und A95 Garmisch-Partenkirchen Richtung München zwischen Murnau und Penzberg, 14 Minuten plus.
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5: Ihr Blitz wird in Ingolstadt, Manchinger Straße auswärts, in München auf der Effner Straße auswärts, Oberschleißheim, Ingolstädter Landstraße, Traunreuth, Werner von Siemens Straße. Auf der A92 am Kreuz Neufern haben wir noch einen und in Markt Schwaben auf der Herzog-Ludwig Straße. Gute Fahrt.
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7: Und zusammen geht's für uns ab in Richtung Sonntagabend mit emotionalen Sounds aus den 80ern. Von Bryan Adams. Mit dabei auch ein cooler 2000er von A1.
8: So
7: Und rein geht's in die Mehrmusik halbe Stunde. Jetzt mit spanischem Urlaubssound aus den 90ern. Und zwar Héroes del Silencio mit Entre dos Tierras. Schönen Sonntag euch.

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7: Es ist so heiß, dass für weite Teile Bayerns heute eine amtliche Warnung vor Hitze gilt. 31 bis 36 Grad zeigt das Thermometer im Schatten maximal. Dazu viel Sonne, später dann von Westen her auch mehr Wolken und am Abend kann es in Mittelfranken auch mal gewittern. Morgen Sonne und Wolken, am Nachmittag und Abend wahrscheinlich einzelne Schauer oder Gewitter und maximal 31 bis 35 Grad.
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8: A8 Salzburg Richtung München zwischen Holzkirchen und Kreuz Süd, 17 Minuten plus. A9 München Richtung Nürnberg zwischen Ingolstadt Nord und Denkendorf im Baustellenbereich.

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2: Eine typische Ehe nach 15 Jahren. Die Luft ist raus, der Alltag hat gewonnen. Und dann klingeln die Nachbarn zum Abendessen. Was erst nach einem ganz normalen, ziemlich langweiligen Abend aussieht, wird plötzlich ziemlich pikant. Denn die beiden Nachbarn sind polyamorös und offen für mehr als nur traute Zweisamkeit. Was folgt, ist ein Abend voller peinlicher Momente, ehrlicher Gespräche und ziemlich unerwarteter Wendungen. Herrlich unangenehme Komödie, bei der wir lachen, aber auch merken, hinter jeder Beziehung steckt ein bisschen mehr, als man von außen sieht. Perfektes Popcorn-Kino fürs nächste Date mit dem Schatzi. The Invite, jetzt im Kino.
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8: Ich bin Moritz Einzel. Der Bund der Steuerzahler hat den Entwurf von Bundesfinanzminister Klingbeil für die geplante Steuerreform scharf kritisiert. Präsident Holznagel sagte der Augsburger Allgemeinen, statt Entlastungen seien in der Mehrzahl Belastungen enthalten. Kritisch sieht der Bund der Steuerzahler vor allem, dass derzeit kein Ausgleich für die sogenannte kalte Progression geplant ist. In mehreren Bundesländern dürfen Lkw heute auf die Straße, trotz des Sonntagsfahrverbots. Niedersachsen, Nordrhein-Westfalen, Rheinland-Pfalz und das Saarland haben die Regelung vorübergehend gelockert, um den Güterverkehr aufrechtzuerhalten. Sie wollen damit die Folgen des Niedrigwassers auf den Flüssen abmildern. In Würzburg hat ein Passant am Freitagnachmittag einen Rettungseinsatz live auf Social Media gestreamt. Zuvor war ein Mann aus dem Main gerettet worden. Florian Klaus berichtet.
9: Ein 43-Jähriger war stark alkoholisiert von der alten Mainbrücke in den Fluss gestürzt. Nachdem er aus dem Wasser gezogen worden war, erlitt er aus ungeklärter Ursache einen Krampfanfall und die Rettungskräfte mussten ihn kurzzeitig reanimieren. Ein 25-Jähriger streamte das alles auf TikTok. Jetzt wird gegen ihn ermittelt, wegen der Verletzung des höchstpersönlichen Lebensbereichs durch Bildaufnahmen.
8: Zum Start der neuen Saison in der zweiten Fußball-Bundesliga ist dem 1. FC Nürnberg ein Auftaktsieg gelungen. Der Klub gewann gegen Dynamo Dresden klar mit 3:0. Vor Saisonstart habe man noch nicht gewusst, wo man stehe, so Nürnbergs Trainer Miroslav Klose bei Sky.
10: Dementsprechend bin ich unheimlich glücklich, dass wir heute mal zu Hause gespielt haben, gewonnen haben, gut gestartet haben und echt eine gute Kugel gespielt haben. Und das ist mir als Trainer wichtig.
8: Das andere fränkische Team, Greuther Fürth, spielte unentschieden 1:1 beim Bundesliga-Absteiger FC St. Pauli und Aufsteiger Energie Cottbus feierte einen 3:1 Heimsieg gegen Hannover 96.
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8: Am Abend und zu Beginn der Nacht ziehen mit starken bis stürmischen Böen ein paar Schauer und Gewitter durch. Im weiteren Verlauf der Nacht klart der Himmel auf. Die Tiefstwerte liegen bei 20 bis 14 Grad. Morgen scheint zunächst die Sonne. Am Nachmittag erwarten uns von Westen her teilweise kräftige Schauer und Gewitter mit der Gefahr von Sturmböen, sintflutartigem Regen und Hagel. Die Höchstwerte erreichen zuvor 29 bis 35 Grad.
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12: A8 Salzburg Richtung München zwischen Bayern und Kreuz Süd. Es stoppt 15 Minuten plus. A9 München Richtung Nürnberg zwischen Ingolstadt Ost und Lenting im Baustellenbereich. 27 Minuten braucht ihr da länger. Und A95 Garmisch-Partenkirchen Richtung München zwischen Murnau und Penzberg. 20 Minuten plus.
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12: Geblitzt wird in Ingolstadt Manchingerstraße auswärts, in München Dackelfingerstraße auswärts, in Gilching Römerstraße, in Traunreuth Werner von Siemens Straße und auf der A92 am Kreuz Neufahren haben wir auch noch einen. Gute Fahrt!
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0: sieht der Bund der Steuerzahler vor allem, dass derzeit kein Ausgleich für die sogenannte kalte Progression geplant ist. In mehreren Bundesländern dürfen Lkw heute auf die Straße, trotz des Sonntagsfahrverbots. Niedersachsen, Nordrhein-Westfalen, Rheinland-Pfalz und das Saarland haben die Regelung vorübergehend gelockert, um den Güterverkehr aufrechtzuerhalten. Sie wollen damit die Folgen des Niedrigwassers auf den Flüssen abmildern. In Würzburg hat ein Passant am Freitagnachmittag einen Rettungseinsatz live auf Social Media gestreamt. Zuvor war ein Mann aus dem Main gerettet worden. Florian Klaus berichtet.
1: Ein 43-Jähriger war stark alkoholisiert von der alten Mainbrücke in den Fluss gestürzt. Nachdem er aus dem Wasser gezogen worden war, erlitt er aus ungeklärter Ursache einen Krampfanfall und die Rettungskräfte mussten ihn kurzzeitig reanimieren. Ein 25-Jähriger streamte das alles auf TikTok. Jetzt wird gegen ihn ermittelt, wegen der Verletzung des höchstpersönlichen Lebensbereichs durch Bildaufnahmen.
0: Zum Start der neuen Saison in der zweiten Fußball-Bundesliga ist dem 1. FC Nürnberg ein Auftaktsieg gelungen. Der Club gewann gegen Dynamo Dresden klar mit 3:0. Vor Saisonstart habe man noch nicht gewusst, wo man stehe, so Nürnbergs Trainer Miroslav Klose bei Sky.
2: Dementsprechend bin ich unheimlich glücklich, dass wir heute mal zu Hause gespielt haben, gewonnen haben, gut gestartet haben und echt eine gute Kugel gespielt haben. Und das ist mir als Trainer wichtig.
0: Das andere fränkische Team, Greuther Fürth, spielte unentschieden 1:1 beim Bundesliga-Absteiger FC St. Pauli und Aufsteiger Energie Cottbus feierte einen 3:1 Heimsieg gegen Hannover 96.
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0: Am Abend und zu Beginn der Nacht ziehen mit starken bis stürmischen Böen ein paar Schauer und Gewitter durch. Im weiteren Verlauf der Nacht klart der Himmel auf. Die Tiefstwerte liegen bei 20 bis 14 Grad. Morgen scheint zunächst die Sonne. Am Nachmittag erwarten uns von Westen her teilweise kräftige Schauer und Gewitter mit der Gefahr von Sturmböen, sintflutartigem Regen und Hagel. Die Höchstwerte erreichen zuvor 29 bis 35 Grad.
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4: Ich bin Moritz Einzel. Außerplanmäßiges Ende einer Zugfahrt in Oberbayern. Ein Regionalzug mit bis zu 500 Passagieren ist bei Pfaffenhofen an der Ilm evakuiert worden. Der Grund: Der Zugführer hatte Rauch- und Brandgeruch festgestellt, und zwar im Maschinenraum der Lok. Laut Bundespolizei hatte es einen technischen Defekt gegeben. Wegen der Hitze wurden die Fahrgäste mit Getränken versorgt. Die Bahn richtete einen Schienenersatzverkehr ein. Kritik vom Bund der Steuerzahler an der geplanten Steuerreform. Präsident Holznagel hat der Augsburger Allgemeinen gesagt, der Entwurf von Finanzminister Klingbeil lese sich leider wie eine Giftliste. Es seien in der Mehrzahl Belastungen geplant. Der Bund der Steuerzahler findet es vor allem nicht richtig, dass es derzeit keine Pläne gibt, die kalte Progression auszugleichen. Eine deutliche Mehrheit der Menschen in Deutschland ist gegen die Abschaffung der sogenannten Rente mit 63. Laut einer Umfrage der Bild am Sonntag sind 68% der Befragten dagegen. Mehr als die Hälfte der Befragten will demnach selbst von der abschlagsfreien Frührente Gebrauch machen. Die Fußballer von Greuther Fürth sind mit einem Punkt in die neue Zweitligasaison gestartet. Das Kleeblatt kam beim Bundesliga-Absteiger FC St. Pauli zu einem 1:1. Trainer Heiko Vogel mit seinem Fazit.
5: Ich bin mega stolz auf meine Mannschaft, muss ich an der Stelle jetzt auch mal sagen, weil ich weiß, wo wir heute gespielt haben. Ein tolles Stadion, also perfekte Bedingungen, muss ich ehrlich sagen. Ich habe noch nie so einen guten Rasen gesehen. Auch die Fans, die Stimmung war fantastisch, dem Wetter angepasst. Und meine Jungs haben das sehr, sehr gut gemacht.
4: Noch besser lief's für den fränkischen Rivalen der Fürther. Der erste FC Nürnberg gewann sein Auftaktspiel gegen Dynamo Dresden mit 3:0. Und Aufsteiger Energie Cottbus feierte einen 3:1 Heimsieg gegen Hannover 96.
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4: Am Abend und zu Beginn der Nacht ziehen mit starken bis stürmischen Böen ein paar Schauer und Gewitter durch. Im weiteren Verlauf der Nacht klart der Himmel auf. Die Tiefstwerte liegen bei 20 bis 14 Grad. Morgen scheint zunächst die Sonne. Am Nachmittag erwarten uns von Westen her teilweise kräftige Schauer und Gewitter mit der Gefahr von Sturmböen, sintflutartigem Regen und Hagel. Die Höchstwerte erreichen zuvor 29 bis 35 Grad.
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4: Wir starten mit der A8 Salzburg Richtung München zwischen Weyern und dem Kreuz München Süd. 15 Kilometer stockender Verkehr, dauert 18 Minuten länger. Vorsicht auf der A9 Nürnberg Richtung München. In der Einfahrt München-Freimann liegen Reifenteile auf der Fahrbahn. A95 Garmisch-Partenkirchen Richtung München zwischen Murnau-Kochel und Penzberg-Iffeldorf. 6 Kilometer Stau, 16 Minuten plus. Und die B300 Augsburg-Eichach ist in beiden Richtungen zwischen Friedberg und Dasing-West nach einem Unfall gesperrt.
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0: Reform. Präsident Holznagel hat der Augsburger Allgemeinen gesagt, der Entwurf von Finanzminister Klingbeil lese sich leider wie eine Giftliste. Es seien in der Mehrzahl Belastungen geplant. Der Bund der Steuerzahler findet es vor allem nicht richtig, dass es derzeit keine Pläne gibt, die kalte Progression auszugleichen. Eine deutliche Mehrheit der Menschen in Deutschland ist gegen die Abschaffung der sogenannten Rente mit 63. Laut einer Umfrage der Bild am Sonntag sind 68% der Befragten dagegen. Mehr als die Hälfte der Befragten will demnach selbst von der abschlagsfreien Frührente Gebrauch machen. Die Fußballer von Greuther Fürth sind mit einem Punkt in die neue Zweitligasaison gestartet. Das Kleeblatt kam beim Bundesliga-Absteiger FC St. Pauli zu einem 1:1. Trainer Heiko Vogel mit seinem Fazit.
1: Ich bin mega stolz auf meine Mannschaft, muss ich an der Stelle jetzt auch mal sagen, weil ich weiß, wo wir heute gespielt haben. Ein tolles Stadion, also perfekte Bedingungen, muss ich ehrlich sagen. Ich habe noch nie so einen guten Rasen gesehen. Auch die Fans, die Stimmung war fantastisch, dem Wetter angepasst. Und meine Jungs haben das sehr, sehr gut gemacht.
0: Noch besser lief's für den fränkischen Rivalen der Fürther. Der erste FC Nürnberg gewann sein Auftaktspiel gegen Dynamo Dresden mit 3:0. Und Aufsteiger Energie Cottbus feierte einen 3:1 Heimsieg gegen Hannover 96.
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0: Am Abend und zu Beginn der Nacht ziehen mit starken bis stürmischen Böen ein paar Schauer und Gewitter durch. Im weiteren Verlauf der Nacht klart der Himmel auf. Die Tiefstwerte liegen bei 20 bis 14 Grad. Morgen scheint zunächst die Sonne. Am Nachmittag erwarten uns von Westen her teilweise kräftige Schauer und Gewitter mit der Gefahr von Sturmböen, sintflutartigem Regen und Hagel. Die Höchstwerte erreichen zuvor 29 bis 35 Grad.

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2: Ich bin Moritz Einzel. Linken-Chef Pantisano schließt nicht aus, in Sachsen-Anhalt einen CDU-Ministerpräsidenten zu unterstützen. Im ZDF hat Pantisano gesagt, die Linke habe in den vergangenen Jahren gezeigt, dass sie Verantwortung für dieses Land übernehme. Das gelte vor allem, wenn es darum gehe, eine AfD-Regierung zu verhindern. In Sachsen-Anhalt ist am 6. September Landtagswahl. Umfragen zufolge könnte die AfD mehr als 40% der Stimmen erreichen. Israel hat den Fahrplan des Gaza-Friedensrats zurückgewiesen. Ministerpräsident Netanyahu sagte, die Armee werde nicht aus dem Gazastreifen abziehen, bis die Hamas komplett entwaffnet sei. Der Fahrplan des Friedensrats sieht vor, dass die Hamas ihre Waffen unter internationaler Aufsicht abgibt und Israel anschließend abrückt. Die Waffen sollen aber unter palästinensischer Kontrolle bleiben. In Würzburg hat ein 25-jähriger Passant einen Rettungseinsatz und eine Reanimation live auf Social Media gestreamt. Er filmte einen 43-Jährigen, der aus dem Main gerettet wurde, nachdem er alkoholisiert in den Fluss gefallen war. Die Polizei ermittelt wegen Verletzung des höchstpersönlichen Lebensbereichs durch Bildaufnahmen. Super Einstand für die Fußballer des 1. FC Nürnberg in die neue Saison der 2. Liga. Der Club hat Dynamo Dresden 3:0 besiegt durch einen Dreierpack von Shootingstar Mohamed Soma. Nürnbergs Trainer Miroslav Klose.
3: Und da möchte ich heute ein Riesenkompliment machen an mein ganzes Trainerteam, an die Spieler. So kann man in die Runde starten und es ist im Fußball üblich, dass man das jede Woche bestätigen muss.
2: Außerdem spielten St. Pauli Fürth 1:1 und Cottbus Hannover 3:1. Und die niederländische Radsportlerin Demi Vollering hat die Tour de France der Frauen gewonnen. Auf der finalen Etappe in Nizza war sie die Beste und sicherte sich knapp den Gesamtsieg. Julia Niedermayer aus Rosenheim wurde Gesamtvierte und holte sich das weiße Trikot als beste Nachwuchsfahrerin.
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2: Am Abend und zu Beginn der Nacht ziehen mit starken bis stürmischen Böen ein paar Schauer und Gewitter durch. Im weiteren Verlauf der Nacht klart der Himmel auf. Die Tiefstwerte liegen bei 20 bis 14 Grad. Morgen scheint zunächst die Sonne. Am Nachmittag erwarten uns von Westen her teilweise kräftige Schauer und Gewitter mit der Gefahr von Sturmböen, sintflutartigem Regen und Hagel. Die Höchstwerte erreichen zuvor 29 bis 35 Grad.
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2: Vorsicht auf der A3 Nürnberg Richtung Passau. Zwischen Kreuzdeckendorf und Hengersberg liegt ein Metallteil auf der Fahrbahn. A8 Salzburg Richtung München. Zwischen Holzkirchen und dem Kreuz München Süd stockt der Verkehr auf 11 Kilometern, dauert etwa 11 Minuten länger. Vorsicht auf der A8 München Richtung Stuttgart. Zwischen Burgau und Günzburg liegt ein toter Vogel auf der Fahrbahn. A9 Nürnberg Richtung München zwischen Hilpoltstein und Greding mehrere Metallteile auf der Straße. Und A95 Garmisch-Partenkirchen Richtung München zwischen Murnau-Kochel und Penzberg-Iffeldorf 5 Kilometer Stau, 14 Minuten der Zeitverlust.
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1: Ich bin Moritz Einzel. Linken-Chef Pantisano schließt nicht aus, in Sachsen-Anhalt einen CDU-Ministerpräsidenten zu unterstützen. Im ZDF hat Pantisano gesagt, die Linke habe in den vergangenen Jahren gezeigt, dass sie Verantwortung für dieses Land übernehme. Das gelte vor allem, wenn es darum gehe, eine AfD-Regierung zu verhindern. In Sachsen-Anhalt ist am 6. September Landtagswahl. Umfragen zufolge könnte die AfD mehr als 40% der Stimmen erreichen. Israel hat den Fahrplan des Gaza-Friedensrats zurückgewiesen. Ministerpräsident Netanyahu sagte, die Armee werde nicht aus dem Gazastreifen abziehen, bis die Hamas komplett entwaffnet sei. Der Fahrplan des Friedensrats sieht vor, dass die Hamas ihre Waffen unter internationaler Aufsicht abgibt und Israel anschließend abrückt. Die Waffen sollen aber unter palästinensischer Kontrolle bleiben. In Würzburg hat ein 25-jähriger Pastor

0: durch einen Dreierpack von Shootingstar Mohamed Soma, Nürnbergs Trainer Miroslav Klose.
1: Und da möchte ich heute ein Riesenkompliment machen an mein ganzes Trainerteam, an die Spieler. So kann man in die Runde starten und es ist im Fußball üblich, dass man das jede Woche bestätigen muss.
0: Außerdem spielten St. Pauli Fürth 1:1 und Cottbus Hannover 3:1. Und die niederländische Radsportlerin Demi Vollering hat die Tour de France der Frauen gewonnen. Auf der finalen Etappe in Nizza war sie die Beste und sicherte sich knapp den Gesamtsieg. Julia Niedermeier aus Rosenheim wurde Gesamtvierte und holte sich das weiße Trikot als beste Nachwuchsfahrerin.
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0: Am Abend und zu Beginn der Nacht ziehen mit starken bis stürmischen Böen ein paar Schauer und Gewitter durch. Im weiteren Verlauf der Nacht klart der Himmel auf. Die Tiefstwerte liegen bei 20 bis 14 Grad. Morgen scheint zunächst die Sonne. Am Nachmittag erwarten uns von Westen her teilweise kräftige Schauer und Gewitter mit der Gefahr von Sturmböen, sintflutartigem Regen und Hagel. Die Höchstwerte erreichen zuvor 29 bis 35 Grad.

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1: Ich bin Moritz Einzel. Mit einer Aussage über angeblich faschistische Politik der CDU hatte Linken-Chef Pantisano bei den Christdemokraten für große Empörung gesorgt. Jetzt kann er sich vorstellen, dass die Linke in Sachsen-Anhalt einen CDU-Ministerpräsidenten unterstützt. Pantisano im ZDF.
2: Es ist nicht eine Aussage von mir, die dazu führt, ob man dann verhindert, dass die AfD an die Macht kommt oder nicht. Das wäre sehr vermessen und sehr kleinlich. Ich finde, da sind wir alles erwachsene Menschen, die die Verantwortung wahrnehmen müssten für dieses Land. Es geht darum, zu verhindern, dass eine rechtsextreme Partei an die Macht kommt.
1: In Sachsen-Anhalt wird am 6. September ein neuer Landtag gewählt. Die AfD könnte laut Umfragen mehr als 40% der Stimmen erreichen. Der neue Verkehrsminister Bilger erhöht den Druck auf die Führungsebene der Deutschen Bahn. Als Reaktion auf die anhaltende Krise bei der Pünktlichkeit hat er in der Bild am Sonntag Konsequenzen angekündigt. Es werde sich konkret auf die Bonuszahlungen von Bahnmanagern auswirken, wenn die Ziele, die der Bund vorgebe, nicht eingehalten würden, so Bilger. Außerplanmäßiges Ende einer Zugfahrt in Oberbayern. Ein Regionalzug mit bis zu 500 Passagieren ist bei Pfaffenhofen an der Ilm evakuiert worden. Der Grund? Der Zugführer hatte Rauch- und Brandgeruch festgestellt, und zwar im Maschinenraum der Lok. Laut Bundespolizei hatte es einen technischen Defekt gegeben. Bei der Tour de France der Frauen hat die niederländische Radsportlerin Demi Vollering den Gesamtsieg geholt. Julia Niedermeyer aus Rosenheim wurde Vierte und gewann das weiße Trikot als beste Nachwuchsfahrerin. In der zweiten Fußball-Bundesliga hat Nürnberg sein Saisonauftaktspiel gegen Dresden 3:0 gewonnen. Clubtrainer Miroslav Klose.
3: Und im Ballbesitz haben wir vieles richtig gut gemacht. Ja. Kurze Abstände, viel Bewegung. Jeder hat den Ball gefordert. Wir wussten, was wir machen wollen mit Ball. Gute Lösung gefunden auch.
1: Außerdem spielten St. Pauli Fürth 1:1 und Cottbus gegen Hannover 3:1.
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1: Mit starken bis stürmischen Böen ziehen ein paar Schauer und Gewitter durch Bayern. Im weiteren Verlauf der Nacht klart der Himmel auf. Die Tiefstwerte liegen bei 20 bis 14 Grad. Morgen scheint zunächst die Sonne. Am Nachmittag erwarten uns von Westen her teilweise kräftige Schauer und Gewitter mit der Gefahr von Sturmböen, sintflutartigem Regen und Hagel. Die Höchstwerte erreichen zuvor 29 bis 35 Grad.
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1: Die A3 Nürnberg Richtung Würzburg ist zwischen Wiesentheid und Kitzingen-Schwarzach nach einem schweren Unfall vollgesperrt. Es wird empfohlen, über die Umleitung U94 auszuweichen. Und A9 Nürnberg Richtung Berlin, Vorsicht zwischen Hommersdorf und Plech, liegen Fahrzeugteile auf der Fahrbahn.
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1: Ich bin Moritz Einzel. Mit einer Aussage über angeblich faschistische Politik der CDU hatte Linken-Chef Pantisano bei den Christdemokraten für große Empörung gesorgt. Jetzt kann er sich vorstellen, dass die Linke in Sachsen-Anhalt einen CDU-Ministerpräsidenten unterstützt. Pantisano im ZDF.
2: Das ist nicht eine Aussage von mir, die dazu führt, ob man dann verhindert, dass die AfD an die Macht kommt oder nicht. Das wäre sehr vermessen und sehr kleinlich. Ich finde, da sind wir alles erwachsene Menschen, die die Verantwortung wahrnehmen müssten für dieses Land. Es geht darum, zu verhindern, dass eine rechtsextreme Partei an die Macht kommt.
1: In Sachsen-Anhalt wird am 6. September ein neuer Landtag gewählt. Die AfD könnte laut Umfragen mehr als 40% der Stimmen erreichen. Der neue Verkehrsminister Bilger erhöht den Druck auf die Führungsebene der Deutschen Bahn. Als Reaktion auf die anhaltende Krise bei der Pünktlichkeit hat er in der Bild am Sonntag Konsequenzen angekündigt. Es werde sich konkret auf die Bonuszahlungen von Bahnmanagern auswirken, wenn die Ziele, die der Bund vorgebe, nicht eingehalten würden, so Bilger. Außerplanmäßiges Ende einer Zugfahrt in Oberbayern. Ein Regionalzug mit bis zu 500 Passagieren ist bei Pfaffenhofen an der Ilm evakuiert worden. Der Grund? Der Zugführer hatte Rauch- und Brandgeruch festgestellt, und zwar im Maschinenraum der Lok. Laut Bundespolizei hatte es einen technischen Defekt gegeben. Bei der Tour de France der Frauen hat die niederländische Radsportlerin Demi Vollering den Gesamtsieg geholt. Julia Niedermeyer aus Rosenheim wurde Vierte und gewann das weiße Trikot als beste Nachwuchsfahrerin. In der zweiten Fußball-Bundesliga hat Nürnberg sein Saisonauftaktspiel gegen Dresden 3:0 gewonnen. Clubtrainer Miroslav Klose.
3: Und im Ballbesitz haben wir vieles richtig gut gemacht. Ja. Kurze Abstände, viel Bewegung. Jeder hat den Ball gefordert, wir wussten, was wir machen wollen mit Ball, gute Lösung gefunden auch.
1: Außerdem spielten St. Pauli Fürth 1:1 und

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3: Mit Angela Kress. Guten Morgen. Ab heute gilt, in mehreren Bundesländern ist das Sonntagsfahrverbot für Lastwagen vorerst aufgehoben. Grund ist die anhaltende Dürre und das damit verbundene Niedrigwasser der Flüsse. Und die Reaktionen fallen unterschiedlich aus, wie Soita Sowali berichtet.
4: Viele Frachtschiffe können nur einen Bruchteil ihrer üblichen Ladung mitnehmen oder gar nicht mehr fahren. Was nicht übers Wasser kommt, soll deshalb verstärkt auf Lkw umgeladen werden. Kritik kommt vom BUND. Wenn der Schiffstransport durch hunderte oder tausende Lkw-Fahrten ersetzt werde, belaste das sowohl die Menschen als auch das Klima. Auch die Gewerkschaft Verdi ist dagegen und warnt, die zusätzlichen Fahrten gehen vor allem zu Lasten der Berufskraftfahrer.
3: Arbeitgeberpräsident Dulger pocht auf eine wöchentliche Höchstarbeitszeit. Die Spielräume der europäischen Arbeitszeitrichtlinie würden fast überall genutzt, nur bei uns nicht, sagt er. Union und SPD hatten bereits in ihrem Koalitionsvertrag vereinbart, die Möglichkeit einer wöchentlichen Höchstarbeitszeit zu schaffen. Die Gewerkschaften haben daraufhin vor einem Ende des 8-Stunden-Tags gewarnt. Eine Drohne mit Sprengstoff am Flughafen Leipzig-Halle hatte diese Woche für Aufsehen gesorgt. Washington sei zu dem Schluss gekommen, dass die Drohne von einem russischen Geheimdienst stamme, schreibt das Wall Street Journal. Bundesinnenminister Dobrindt hatte bisher nur von einem hybriden Angriff durch, so wörtlich, fremde Mächte gesprochen. 3 Jahre nach der Flugblatt-Affäre um Bayerns Wirtschaftsminister Aiwanger beschäftigt der Fall erneut die Justiz. Einem ehemaligen Lehrer Aiwangers wird vorgeworfen, Dienstgeheimnisse verletzt zu haben. Er soll bei einem Abi-Treffen angeblich einen Ausdruck des fraglichen Flugblatts gezeigt und Details aus einem Disziplinarausschuss verraten haben. Es gilt die Unschuldsvermutung. Der Weltfußballverband FIFA mit seinem umstrittenen Präsidenten Infantino an der Spitze hat zu einem öffentlichen Gegenangriff auf seine Gegner ausgeholt. Auf der Plattform X kündigte die FIFA an, falschen und irreführenden Berichten entschlossener denn je entgegenzutreten. Und in der 2. Bundesliga kam Topfavorit Wolfsburg am Abend zu Hause gegen Kaiserslautern nicht über ein torloses 0:0 hinaus.
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5: Mit starken bis stürmischen Böen ziehen ein paar Schauer und Gewitter durch Bayern. Im weiteren Verlauf der Nacht klart der Himmel auf. Die Tiefstwerte liegen bei 20 bis 14 Grad. Morgen scheint zunächst die Sonne. Am Nachmittag erwarten uns von Westen her teilweise kräftige Schauer und Gewitter mit der Gefahr von Sturmböen, sintflutartigem Regen und Hagel. Die Höchstwerte erreichen zuvor 29 bis 35 Grad.
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6: Eine Meldung haben wir von der A3 Nürnberg Richtung Würzburg. Die ist nach wie vor nach einem schweren Unfall gesperrt zwischen Wiesentheid und Kitzingen-Schwarzach. Ihr werdet hier vor Ort umgeleitet über die U94.
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2: Ich bin Hendrik Daum. Linken-Chef Pantisano schließt nicht aus, in Sachsen-Anhalt einen CDU-Ministerpräsidenten zu unterstützen. Das hat Pantisano im ZDF-Sommerinterview gesagt.
3: Wir haben in den letzten Jahren als Linke gezeigt, dass wir Verantwortung für dieses Land übernehmen. Also ja. Vor allem dann, wenn es darum geht, die AfD zu verhindern, an die Macht zu kommen.
2: In Sachsen-Anhalt ist am 6. September Landtagswahl. Umfragen zufolge könnte die AfD mehr als 40% der Stimmen erreichen. Der Bund der Steuerzahler hat den Entwurf von Bundesfinanzminister Klingbeil für die geplante Steuerreform scharf kritisiert. Präsident Holznagel sagte der Augsburger Allgemeinen, statt Entlastungen seien in der Mehrzahl Belastungen enthalten. Kritisch sieht der Bund der Steuerzahler vor allem, dass derzeit kein Ausgleich für die sogenannte kalte Progression geplant ist. Trauer um einen der erfolgreichsten deutschen Bierbrauer. Der langjährige Geschäftsführer von Erdinger Weißbräu, Werner Brombach, ist gestorben. Moritz Einzel erinnert.
4: Brombach sei im Alter von 86 Jahren nach kurzer schwerer Krankheit gestorben, teilte das Brauhaus in Erding mit. Er hatte sein Unternehmen im vergangenen Jahr in den Besitz einer Familienstiftung überführt. 1965 war Brombach in das Familiengeschäft eingestiegen und leistete einen erheblichen Beitrag dazu, dass Weißbier auch außerhalb Bayerns immer bekannter und beliebter wurde. Dabei bestand er darauf, ausschließlich in Erding zu brauen.
2: Die niederländische Radsportlerin Demi Vollering ist die Siegerin der Tour de France der Frauen. Sie hat die Schlussetappe in Nizza gewonnen. Am Schluss hatte sie einen Gesamtvorsprung von mehr als einer Minute gegenüber der

0: Wochenstart. Da scheint zunächst die Sonne. Am Nachmittag erwarten uns dann aber von Westen her teilweise kräftige Schauer und Gewitter, auch mit der Gefahr von Sturmböen, sintflutartigem Regen und Hagel. Zuvor erreichen die Höchstwerte 29 bis 35 Grad.
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1: Heute gibt's ein echtes Wasserabenteuer. Es geht in den Wasserskipark in Aschheim. Da gibt's zwei Schlepplifte, einen Kurs für Profis mit rund 20 Obstacles, mit Sprüngen und so. Und für Einsteiger gibt's den Anfängerlift und spezielle Kurse, dass auch wirklich jeder Spaß am Wakeboarden oder Wasserskifahren hat. Und damit das Urlaubsfeeling perfekt ist, gibt's noch den großen Sandstrand. Da können wir den Tag schön mit einem kühlen Getränk ausklingen lassen. Die Wakeboard-Anlage in Aschheim fühlt sich an wie ein Urlaubstag am Meer mit allem, was dazugehört.
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1: Mit Hendrik Daum. 8 Stunden am Tag. Diese Grenze im Arbeitszeitgesetz will die schwarz-rote Koalition schon länger flexibler machen. Arbeitgeberpräsident Dulger drückt jetzt aufs Tempo und fordert, Deutschland solle stärker auf eine wöchentliche Höchstarbeitszeit setzen. Mehr von Tanja Wagner.
2: Dulger findet, die heutigen Regeln passen nicht mehr zum Arbeitsalltag. Mal länger arbeiten, dafür an einem anderen Tag früher Schluss. Dafür soll es mehr Spielraum geben. Die EU erlaubt bis zu 48 Stunden pro Woche. In Deutschland gilt dagegen grundsätzlich der 8-Stunden-Tag. Mit Ausnahmen sind bis zu 10 Stunden möglich. Bundeskanzler Merz erwartete im Herbst einen Gesetzentwurf von Arbeitsministerin Baas. Die Gewerkschaften warnen allerdings davor, den 8-Stunden-Tag damit faktisch abzuschaffen.
1: Als Konsequenz aus dem Drohnenanschlagsversuch am Flughafen Leipzig-Halle will Bundesinnenminister Dobrindt die Abwehrkapazitäten jetzt ausbauen. So soll die Zahl der Mitarbeiter im gemeinsamen Drohnenabwehrzentrum von Bund und Ländern verdoppelt werden auf 300, das berichtet die Bild. Außerdem soll das Netz der operativen Stützpunkte von 4 auf 8 Standorte erhöht werden. Der neue Bundesverkehrsminister Bilger will erreichen, dass die Deutsche Bahn deutlich häufiger pünktlich ist. Er will Bonuszahlungen für die Vorstände in Zukunft an Pünktlichkeitsziele koppeln, wie er der Bild-Zeitung sagte. Das heißt, wenn die Ziele nicht erreicht werden, dann gibt's auch weniger Geld für die Chefs. Trauer um einen der erfolgreichsten deutschen Bierbrauer. Werner Brombach, der langjährige Inhaber und Geschäftsführer der Erdinger Weißbräu, ist im Alter von 86 Jahren gestorben. Brombach war in den 60er Jahren in das Familiengeschäft eingestiegen und leistete einen erheblichen Beitrag dazu, Weißbier auch außerhalb Bayerns bekannt zu machen und zu vermarkten. Außerdem pochte er darauf, das Bier nur an einem Standort zu brauen. Bis heute passiert das ausschließlich in Erding. Von hier aus wird das Bier inzwischen in mehr als 100 Länder exportiert. Die deutschen Handballjunioren sind Europameister. Die Auswahl von Bundestrainer Wuttke deklassierte im U18-Finale Slowenien mit 36-27. Zum deutschen Goldteam gehört unter anderem Elvis Kretschmar, Sohn von Handball-Ikone Stefan Kretschmar.
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1: In der Nacht da ziehen zunächst ein paar Schauer und Gewitter durch den Freistaat. Im weiteren Verlauf klart der Himmel dann aber auf. Die Temperaturen gehen bis in der Früh runter auf 20 bis 14 Grad. Morgen zum Wochenstart, da scheint zunächst die Sonne. Am Nachmittag erwarten uns dann aber von Westen her teilweise kräftige Schauer und Gewitter. Auch mit der Gefahr von Sturmböen, sintflutartigem Regen und Hagel. Zuvor erreichen die Höchstwerte 29 bis 35 Grad.
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1: Eine Meldung haben wir von der A3 Nürnberg Richtung Würzburg. Die ist nach wie vor nach einem schweren Unfall gesperrt zwischen Wiesentheid und Kitzingen-Schwarzach. Ihr werdet hier vor Ort umgeleitet über die U94.
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7: Ich bin Hendrik Daum. 8 Stunden am Tag. Diese Grenze im Arbeitszeitgesetz will die schwarz-rote Koalition schon länger flexibler machen. Arbeitgeberpräsident Dulger drückt jetzt aufs Tempo und fordert, Deutschland solle stärker auf eine wöchentliche Höchstarbeitszeit setzen. Mehr von Tanja Wagner.
8: Dulger findet, die heutigen Regeln passen nicht mehr zum Arbeitsalltag. Mal länger arbeiten, dafür an einem anderen Tag früher Schluss. Dafür soll es mehr Spielraum geben. Die EU erlaubt bis zu 48 Stunden pro Woche. In Deutschland gilt dagegen grundsätzlich der 8-Stunden-Tag. Mit Ausnahmen sind bis zu 10 Stunden möglich. Bundeskanzler Merz erwartete im Herbst einen Gesetzentwurf von Arbeitsministerin Baas. Die Gewerkschaften warnen allerdings davor, den 8-Stunden-Tag damit faktisch abzuschaffen.
7: Als Konsequenz aus dem Drohnenanschlagsversuch am Flughafen Leipzig-Halle will Bundesinnenminister Dobrindt die Abwehrkapazitäten jetzt ausbauen. So soll die Zahl der Mitarbeiter im gemeinsamen Drohnenabwehrzentrum von Bund und Ländern verdoppelt werden auf 300. Das berichtet die Bild. Außerdem soll das Netz der operativen Stützpunkte von 4 auf 8 Standorte erhöht werden. Trauer um einen der erfolgreichsten deutschen Bierbrauer. Werner Brombach, der langjährige Inhaber und Geschäftsführer der Erdinger Weißbräu, ist im Alter von 86 Jahren gestorben. Brombach war in den 60er Jahren in das Familiengeschäft eingestiegen und leistete einen erheblichen Beitrag dazu, Weißbier auch außerhalb Bayerns bekannt zu machen und zu vermarkten. Außerdem pochte er darauf, das Bier nur an einem Standort zu brauen. Bis heute passiert das ausschließlich in Erding. Von hier aus wird das Bier inzwischen in mehr als 100 Länder exportiert. Die deutschen Handball-Junioren sind Europameister. Die Auswahl von Bundestrainer Wuttke deklassierte im U18-Finale Slowenien mit 36-27. Zum deutschen Goldteam gehört unter anderem Elvis Kretschmer, Sohn von Handball-Ikone Stefan Kretschmer.
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7: In der Nacht, da ziehen zunächst ein paar Schauer und Gewitter durch den Freistaat. Im weiteren Verlauf klart der Himmel dann aber auf. Die Temperaturen gehen bis in der Früh runter auf 20 bis 14 Grad. Morgen zum Wochenstart, da scheint zunächst die Sonne. Am Nachmittag erwarten uns dann aber von Westen her teilweise kräftige Schauer und Gewitter. Auch mit der Gefahr von Sturmböen, sintflutartigem Regen und Hagel. Zuvor erreichen die Höchstwerte 29 bis 35 Grad.
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1: Ach, der Moment, wenn wir heute Morgen ins Auto einsteigen, ans Lenkrad fassen und uns denken, oh Gott, da bleibt fast die Haut am Lenkrad kleben, heiß wie eine Herdplatte. Juliane, aber du hast da eine Lösung für das Problem.
2: Ja, wir legen beim Parken einfach eine Sonnenblende oder ein helles Handtuch übers Lenkrad. Laut ADAC bleibt es dadurch bis zu 26 Grad kühler. Und wenn das Ding schon glüht, dann einfach ein Handtuch mit kaltem Wasser nass machen, gut auswringen und übers Lenkrad wischen. So kühlt es deutlich schneller ab.
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1: Mit Hendrik Daum. Der neue Bundesverkehrsminister Bilger will erreichen, dass die Deutsche Bahn deutlich häufiger pünktlich ist. Er will Bonuszahlungen für die Vorstände in Zukunft an Pünktlichkeitsziele koppeln. Das heißt, wenn die Ziele nicht erreicht werden, dann gibt's auch weniger Geld für die Chefs. Linken-Chef Pantisano schließt nicht aus, in Sachsen-Anhalt einen CDU-Ministerpräsidenten zu unterstützen. Das hat Pantisano im ZDF-Sommerinterview gesagt.
2: Wir haben in den letzten Jahren als Linke gezeigt, dass wir Verantwortung für dieses Land übernehmen. Also ja. Vor allem dann, wenn es darum geht, die AfD zu verhindern, an die Macht zu kommen.
1: In Sachsen-Anhalt ist am 6. September Landtagswahl. Umfragen zufolge könnte die AfD mehr als 40% der Stimmen erreichen. Als Konsequenz aus dem Drohnenanschlagsversuch am Flughafen Leipzig-Halle will Bundesinnenminister Dobrindt die Abwehrkapazitäten jetzt ausbauen. So soll die Zahl der Mitarbeiter im gemeinsamen Drohnenabwehrzentrum von Bund und Ländern verdoppelt werden auf 300. Das berichtet die Bild. Außerdem soll das Netz der operativen Stützpunkte von 4 auf 8 Standorte erhöht werden. Die beiden EU-Partner Italien und Spanien kontrollieren jetzt wieder gegenseitig ihre Grenzen. Auf Anweisung der linken Regierung in Madrid schauen auch die spanischen Behörden darauf, wer aus Italien ins Land kommt. Italiens Rechtsregierung geht schon seit Beginn des Monats so vor. Auslöser war die Migrationskrise in der spanischen Exklave Ceuta. Die deutschen Handball-Junioren sind Europameister. Die Auswahl von Bundestrainer Wuttke deklassierte im U18-Finale Slowenien mit 36-27. Zum deutschen Goldteam gehört unter anderem Elvis Kretschmer, Sohn von Handball-Ikone Stefan Kretschmer.
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1: Im Moment, da ziehen nur stellenweise noch ein paar letzte Schauer durch. Ansonsten ist es aber trocken und oft klar. Und die Werte, die gehen bis in der Früh noch runter auf 20 bis 14 Grad. Heute zum Start in die neue Woche, da scheint zunächst die Sonne. Am Nachmittag erwarten uns aber von Westen her teilweise kräftige Schauer und auch Gewitter mit der Gefahr von Sturmböen, sintflutartigem Regen und auch Hagel. Zuvor Höchstwerte von 29 bis 35. Grad.
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1: Wir starten mit der A3 in Nürnberg Richtung Würzburg. Die bleibt nach einem schweren Unfall gesperrt zwischen Wiesentheid und Kitzingen-Schwarzach. Ihr werdet umgeleitet über die U94. Nochmal die A3 in Nürnberg Richtung Würzburg. Ein Unfall gab es auch zwischen dem Kreuz Fürth-Erlangen und Erlangen-Frauenaurach. Hier kommt es aber zu keinen größeren Behinderungen. Dann haben wir noch die A3 Passau Richtung Nürnberg. Auch hier ein Unfall passiert zwischen Iggensbach und Hengersberg.
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3: Ich bin Hendrik Daum. Der neue Bundesverkehrsminister Bilger will erreichen, dass die Deutsche Bahn deutlich häufiger pünktlich ist. Er will Bonuszahlungen für die Vorstände in Zukunft an Pünktlichkeitsziele koppeln. Das heißt, wenn die Ziele nicht erreicht werden, dann gibt's auch weniger Geld für die Chefs. Linken-Chef Pantisano schließt nicht aus, in Sachsen-Anhalt einen CDU-Ministerpräsidenten zu unterstützen. Das hat Pantisano im ZDF-Sommerinterview gesagt.
4: Wir haben in den letzten Jahren als Linke gezeigt, dass wir Verantwortung für dieses Land übernehmen.
3: Also ja.
4: Vor allem dann, wenn es darum geht, die AfD zu verhindern, an die Macht zu kommen.
3: In Sachsen-Anhalt ist am 6. September Landtagswahl. Umfragen zufolge könnte die AfD mehr als 40% der Stimmen erreichen. Als Konsequenz aus dem Drohnenanschlagsversuch am Flughafen Leipzig-Halle will Bundesinnenminister Dobrindt die Abwehrkapazitäten jetzt ausbauen. So soll die Zahl der Mitarbeiter im gemeinsamen Drohnenabwehrzentrum von Bund und Ländern verdoppelt werden auf 300. Das berichtet die Bild. Außerdem soll das Netz der operativen Stützpunkte von 4 auf 8 Standorte erhöht werden. Die deutschen Handball-Junioren sind Europameister. Die Auswahl von Bundestrainer Wuttke deklassierte im U18-Finale Slowenien mit 36-27. Zum deutschen Goldteam gehört unter anderem Elvis Kretschmer, Sohn von Handball-Ikone Stefan Kretschmer.
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3: Im Moment, da ziehen nur stellenweise noch ein paar letzte Schauer durch. Ansonsten ist es aber trocken und oft klar. Und die Werte, die gehen bis in der Früh noch runter auf 20 bis 14 Grad. Heute zum Start in die neue Woche, da scheint zunächst die Sonne. Am Nachmittag erwarten uns aber von Westen her teilweise kräftige Schauer und auch Gewitter mit der Gefahr von Sturmböen, sintflutartigem Regen und auch Hagel. Zuvor Höchstwerte von 29 bis 35. Grad.
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2: Eine typische Ehe nach 15 Jahren. Die Luft ist raus, der Alltag hat gewonnen und dann klingeln die Nachbarn zum Abendessen. Was erst nach einem ganz normalen, ziemlich langweiligen Abend aussieht, wird plötzlich ziemlich pikant, denn die beiden Nachbarn sind polyamorös und offen für mehr als nur traute Zweisamkeit. Was folgt, ist ein Abend voller peinlicher Momente, ehrlicher Gespräche und ziemlich unerwarteter Wendungen. Herrlich unangenehme Komödie, bei der wir lachen, aber auch merken, hinter jeder Beziehung steckt ein bisschen mehr, als man von außen sieht. Perfektes Popcorn-Kino fürs nächste Date mit dem Schatzi. The Invite, jetzt im Kino.
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3: Mit Hendrik Daum. Arbeitgeberpräsident Dulger hat die Politik aufgefordert, die tägliche Höchstarbeitszeit durch eine wöchentliche zu ersetzen. Während das deutsche Gesetz die tägliche Arbeitszeit im Grundsatz auf 8 Stunden begrenzt, sieht die EU eine wöchentliche Höchstarbeitszeit von 48 Stunden vor. Union und SPD wollen eine entsprechende Möglichkeit auch hierzulande schaffen. Die Gewerkschaften dagegen warnen vor einem Ende des 8-Stunden-Tags. Linken-Chef Pantisano schließt nicht aus, in Sachsen-Anhalt einen CDU-Ministerpräsidenten zu unterstützen. Das hat Pantisano im ZDF-Sommerinterview gesagt.
4: Wir haben in den letzten Jahren als Linke gezeigt, dass wir Verantwortung für dieses Land übernehmen. Also ja. Vor allem dann, wenn es darum geht, die AfD zu verhindern, an die Macht zu kommen.
3: In Sachsen-Anhalt ist am 6. September Landtagswahl. Umfragen zufolge könnte die AfD mehr als 40% der Stimmen erreichen. Die Hoffnungen auf eine schnelle Wiedereröffnung der Straße von Hormuz, sie schwinden, denn der Iran fordert von den USA erhebliche Vorleistungen. Dazu zählt unter anderem ein Ende sämtlicher Drohungen gegen die Islamische Republik. Außerdem solle der Krieg gegen das Land und dessen Verbündete in der Region dauerhaft eingestellt werden. Zudem müsse die Blockade iranischer Häfen aufgehoben werden, genauso wie die Sanktionen gegen das Land. Beobachter bezweifeln, dass Washington diesen Forderungen nachkommt. Trauer um einen der erfolgreichsten deutschen Bierbrauer. Der langjährige Geschäftsführer von Erdinger Weißbräu, Werner Brombach, ist gestorben. Moritz Einzel erinnert.
5: Brombach sei im Alter von 86 Jahren nach kurzer schwerer Krankheit gestorben, teilte das Brauhaus in Erding mit. Er hatte sein Unternehmen im vergangenen Jahr in den Besitz einer Familienstiftung überführt. 1965 war Brombach in das Familiengeschäft eingestiegen und leistete einen erheblichen Beitrag dazu, dass Weißbier auch außerhalb Bayerns immer bekannter und beliebter wurde. Dabei bestand er darauf, ausschließlich in Erding zu brauen.
3: Die niederländische Radsportlerin Demi Vollering ist die Siegerin der Tour de France der Frauen. Sie hat die Schlussetappe in Nizza gewonnen. Am Schluss hatte sie einen Gesamtvorsprung von mehr als einer Minute gegenüber der zweitplatzierten Kasia Niewiadoma aus Polen. Die deutsche Hoffnungsträgerin Julia Niedermeier wurde Gesamtvierte und gewann das weiße Trikot als beste Nachwuchsfahrerin.
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3: Im Moment, da ziehen nur stellenweise noch ein paar letzte Schauer durch. Ansonsten ist es aber trocken und oft klar. Und die Werte, die gehen bis in der Früh noch runter auf 20 bis 14 Grad. Heute zum Start in die neue Woche, da scheint zunächst die Sonne. Am Nachmittag erwarten uns aber von Westen her teilweise kräftige Schauer und auch Gewitter mit der Gefahr von Sturmböen, sintflutartigem Regen und auch Hagel. Zuvor Höchstwerte von 29 bis 35. Grad.
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3: Eine Meldung haben wir von der A3 Würzburg Richtung Frankfurt. Bitte aufpassen, zwischen Helmstadt und Markt Heidenfeld, da steht ein Pannen-LKW.
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3: Ich bin Hendrik Daum. Arbeitgeberpräsident Dulger hat die Politik aufgefordert, die tägliche Höchstarbeitszeit durch eine wöchentliche zu ersetzen. Während das deutsche Gesetz die tägliche Arbeitszeit im Grundsatz auf 8 Stunden begrenzt, sieht die EU eine wöchentliche Höchstarbeitszeit von 48 Stunden vor. Union und SPD wollen eine entsprechende Möglichkeit auch hierzulande schaffen. Die Gewerkschaften dagegen warnen vor einem Ende des 8-Stunden-Tags. Linken-Chef Pantisano schließt nicht aus, in Sachsen-Anhalt einen CDU-Ministerpräsidenten zu unterstützen. Das hat Pantisano im ZDF-Sommerinterview gesagt.
4: Wir haben in den letzten Jahren als Linke gezeigt, dass wir Verantwortung für dieses Land übernehmen.
5: Also ja.
4: Vor allem dann, wenn es darum geht, die AfD zu verhindern, an die Macht zu kommen.
3: In Sachsen-Anhalt ist am 6. September Landtagswahl. Umfragen zufolge könnte die AfD mehr als 40% der Stimmen erreichen. Trauer um einen der erfolgreichsten deutschen Bierbrauer. Der langjährige Geschäftsführer von Erdinger Weißbräu, Werner Brombach, ist gestorben. Moritz Einzel erinnert.
6: Brombach sei im Alter von 86 Jahren nach kurzer schwerer Krankheit gestorben, teilte das Brauhaus in Erding mit. Er hatte sein Unternehmen im vergangenen Jahr in den Besitz einer Familienstiftung überführt. 1965 war Brombach in das Familiengeschäft eingestiegen und leistete einen erheblichen Beitrag dazu, dass Weißbier auch außerhalb Bayerns immer bekannter und beliebter wurde. Dabei bestand er darauf, ausschließlich in Erding zu brauen.
3: Die niederländische Radsportlerin Demi Vollering ist die Siegerin der Tour de France der Frauen. Sie hat die Schlussetappe in Nizza gewonnen. Am Schluss hatte sie einen Gesamtvorsprung von mehr als einer Minute gegenüber der zweitplatzierten Kasia Niewiadoma aus Polen. Die deutsche Hoffnungsträgerin Julia Niedermeier wurde Gesamtvierte und gewann das weiße Trikot als beste Nachwuchsfahrerin.
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3: Im Moment, da ziehen nur stellenweise noch ein paar letzte Schauer durch. Ansonsten ist es aber trocken und oft klar. Und die Werte, die gehen bis in der Früh noch runter auf 20 bis 14 Grad. Heute zum Start in die neue Woche, da scheint zunächst die Sonne. Am Nachmittag erwarten uns aber von Westen her teilweise kräftige Schauer und auch Gewitter mit der Gefahr von Sturmböen, sintflutartigem Regen und auch Hagel. Zuvor Höchstwerte von 29 bis 35. 30 Grad.
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